0: natürlich auch fundamentale Unterschiede in der Beurteilung der Situation. Es gibt keine Rechtfertigung für diesen Krieg. Und wenn man dann auffordert, diesen Krieg zu beenden und Russland ist dazu zum jetzigen Zeitpunkt nicht bereit, dann ist das schon ein sehr hartes, ein sehr deutliches Gespräch gewesen.
1: Die Ruheständler in Deutschland können sich offenbar auf ein sattes Rentenplus im kommenden Jahr freuen. Experten rechnen in der Bild-Zeitung mit einem Anstieg um 4,7%. Der Grund? Löhne und Gehälter sind vergleichsweise stark gestiegen. Die USA und China wollen eine Art rotes Telefon für KI-Zwischenfälle einrichten. Außerdem haben beide Länder vereinbart, sich stärker über Chancen und Risiken der Technologie auszutauschen. US-Präsident Trump hat aber auch klargemacht, dass er keine schärferen Regeln für KI-Entwicklung will. Massenauflauf beim Papst in Paris. Zur Messe auf dem Place de la Concorde sind rund 700.000 Menschen gekommen. Morgen setzt der Papst seine Frankreich-Reise fort und trifft sich unter anderem mit Opfern sexuellen Missbrauchs durch katholische Geistliche.
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3: Mit KI-Support. Nebel gibt es heute früh noch ein bisschen. Danach wird es trocken und die Sonne kommt raus. Dazu ziehen nur vereinzelt mal Wolken durch, besonders in der Mitte. Die Höchstwerte liegen bei 22 bis 31 Grad. Morgen sind im Norden eher viele Wolken dabei und ab und zu kann ein Schauer runterkommen. Sonst bleibt es sonnig bei bis zu 31 Grad.
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5: Alleine schlafen ist doof. Ja, finde ich auch. Also bleibt einfach mit mir wach. Ich habe nämlich genug Musik für die nächsten Stunden parat. Als Kind habe ich ja immer Gute-Nacht-Geschichten vorgelesen bekommen. Keine Sorge, das mache ich jetzt nicht, aber ich habe für euch einfach die perfekte Musik für diese Uhrzeit. Also, hier ist schon der nächste Soundtrack für die Nacht.
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0: Hi, kurze Frage in die Runde. Braucht mich hier noch jemand oder kann ich schlafen gehen? Nein, Spaß beiseite. Wir machen natürlich noch ein bisschen weiter, mindestens bis die Sonne aufgeht. Ich bin Sven und versüße euch hier die Nacht. Hi und hallo. Einzige Chance, mir zu entkommen, ihr müsst einschlafen. Vielleicht klappt's ja mit diesem Song hier.
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0: Ich bin der Mann, von dem du heute Nacht vielleicht Albträume bekommst. Ja, denn versprochen, ich quatsche dir die ganze Nacht ins Ohr. Wenn du nicht ausschaltest, aber damit das nicht passiert, hier einfach schnell wieder ein bisschen Musik.
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2: Im Studio Gisa Weber. Jubel in München und in Kiel. Die bayerische Landeshauptstadt ist gemeinsam mit der schleswig-holsteinischen als Segelstandort zum deutschen Olympiakandidaten gewählt worden. Es geht um die Spiele in den Jahren 2036, 40 oder 44. Die endgültige Entscheidung fällt 2029. Bundespräsident Steinmeier sagte bei der Wahlveranstaltung in Baden-Baden:
3: Machen wir die Bewerbung zu unserer gemeinsamen Sache. Ich bin überzeugt, wenn wir als Team Deutschland an den Start gehen, dann haben wir beste Chancen, Gastgeber der Spiele zu werden.
2: Nach langer Funkstille haben Deutschland und Russland wieder direkt miteinander gesprochen. Außenminister Wadefuhl hat seinen russischen Amtskollegen Lavrov überraschend in New York getroffen. Dabei ging es neben dem russischen Angriffskrieg gegen die Ukraine auch um den Drohnenvorfall am Leipziger Flughafen. Wadefuhl sagt im Anschluss im Ersten:
4: Ich wollte klar machen nach dem Vorfall in Leipzig, der ja sehr gefährlich war. Ich wollte Russland sagen, dass damit eine Grenze überschritten wurde und dass wir erwarten, dass so etwas nicht noch einmal geschieht und dass wir jederzeit bereit sind zu reagieren.
2: Ausländische Abschlüsse in medizinischen Berufen sollen schneller anerkannt werden. Das fordert die Deutsche Krankenhausgesellschaft. Vorstandschefin Neumeier sagte der Augsburger Allgemeinen, ohne diese Fachkräfte wäre die Gesundheitsversorgung in Deutschland spürbar eingeschränkt. Verkehrsminister Bilger ist unzufrieden mit dem Sanierungstempo bei der Deutschen Bahn. Der CDU-Politiker sagte dem Spiegel, man könne niemandem erklären, warum Pendlerstrecken so lange gesperrt werden und die Situation danach immer noch nicht besser ist. Sein Ziel: bis 2029 sollen mindestens 70% der Fernzüge pünktlich sein. TikTok hat im US-Bundesstaat Alabama einen Prozess um Social-Media-Sucht mit einem millionenschweren Vergleich abgewendet. Die Videoplattform zahlt 100 Millionen Dollar. Außerdem können Kinder und Jugendliche die App in Zukunft nur noch höchstens 2 Stunden am Tag nutzen.
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5: Mit KI-Support. Nebel gibt es heute früh noch ein bisschen, danach wird es trocken und die Sonne kommt raus. Dazu ziehen nur vereinzelt mal Wolken durch, besonders in der Mitte. Die Höchstwerte liegen bei 22 bis 31 Grad. Morgen sind im Norden eher viele Wolken dabei und ab und zu kann ein Schauer runterkommen. Sonst bleibt es sonnig bei bis zu 31 Grad.
6: Einen wunderschönen guten Morgen zusammen. Oder ist bei euch noch Abend? Stimmt, der nächste Tag beginnt ja eigentlich erst, wenn man geschlafen hat. Und naja, bis dahin gibt's einfach tolle Musik hier aus dem Radio. Also ruhig ein Stück lauter drehen.
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0: Na, seid ihr auch noch wach vom Radio? Ihr werdet es nicht glauben, aber ich habe mir fest vorgenommen, jetzt vor jedem Schlafengehen einfach mal 20 Liegestütze zu machen. Ja, und da ich so eine Sportskanone bin, bin ich jetzt seit 3 Tagen wach, weil ich mich einfach nicht dazu überwinden kann. Spaß beiseite, hier geht's weiter mit dem, worauf es ankommt, nämlich Musik. Und Sport können die anderen machen.
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0: Guten Abend zusammen. Schön, dass wir mal die nächtliche Zeit wieder hier zusammen verbringen. Ich bin Sven und, ja, was soll ich sagen? Ich mache einfach den nächsten Titel an.
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2: Im Studio Gisa Weber, schönen guten Morgen. Erstmals seit Beginn des Ukraine-Kriegs haben die Außenminister Deutschlands und Russlands direkt miteinander gesprochen. Am Rand der UN-Vollversammlung in New York traf Johann Wadephul überraschend seinen russischen Kollegen Lavrov. Bei dem Gespräch forderte Wadephul Russland erneut auf, an den Verhandlungstisch zurückzukehren. Im ersten sagte der deutsche Außenminister am Abend:
3: Es hat kein positives Ergebnis gebracht, aber allen, die immer wieder sagen, Deutschland muss verhandeln, Deutschland muss mal mit Russland reden, denen erwidere ich jetzt: Das tun wir. Und Russland zeigt zum jetzigen Zeitpunkt bedauerlicherweise keine Bereitschaft, in eine konstruktive Verhandlungsposition zu gehen.
2: München geht für Deutschland ins Rennen um die Olympischen und Paralympischen Spiele 2036, 40 oder 44. Die bayerische Hauptstadt hat sich bei der Abstimmung in Baden-Baden knapp gegen die Konkurrenz aus NRW durchgesetzt. Bayerns Ministerpräsident Söder sagte:
4: Es ist was Historisches und wir wollen alles geben, damit wir am Ende gemeinschaftlich als Deutschland, als Partner für Nord, für Süd, für Ost und West am Ende uns als ein Land präsentieren. Das ist unser Ziel und dafür wollen wir arbeiten und danke für das Vertrauen.
2: Sollte München die Spiele tatsächlich bekommen, werden die Segelwettbewerbe wie schon 1972 in Kiel ausgetragen. Bundesweit sind rund 175.000 Menschen gegen Sozialabbau auf die Straße gegangen. Zu dem Aktionstag hatte der DGB aufgerufen. Kritik kommt von den Arbeitgebern. Die Gewerkschaften würden zu jeder Veränderung Nein sagen und von einer Welt von gestern träumen. Verkehrsminister Bilger ist unzufrieden mit dem Sanierungstempo bei der Deutschen Bahn. Der CDU-Politiker sagte dem Spiegel, man könne niemandem erklären, warum Pendlerstrecken so lange gesperrt werden und die Situation danach immer noch nicht besser ist. Sein Ziel: Bis 2029 sollen mindestens 70% der Fernzüge pünktlich sein. In der spanischen Hauptstadt Madrid haben tausende Menschen für bezahlbare Wohnungen demonstriert. Auslöser war die Zwangsräumung einer 87 Jahre alten Frau, die 70 Jahre in ihrer Wohnung gelebt hatte. Die Regierung berät jetzt über einen stärkeren Mieterschutz.
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5: Mit KI-Support. Nebel gibt es heute früh noch ein bisschen. Danach wird es trocken und die Sonne kommt raus. Dazu ziehen nur vereinzelt mal Wolken durch, besonders in der Mitte. Die Höchstwerte liegen bei 22 bis 31 Grad. Morgen sind im Norden eher viele Wolken dabei und ab und zu kann ein Schauer runterkommen. Sonst bleibt es sonnig bei bis zu 31 Grad.
6: Ich habe letztens geträumt, ich werde Milliardär. Ja, gleich mal richtig groß denken, weißt du, nicht so eine Million, nee, gleich Milliarden. Lustig, oder? Also, manchmal, habe ich gelesen, werden Träume auch wahr. Ich drücke euch die Daumen, dass vielleicht einige Dinge, die ihr heute Nacht träumt, in Erfüllung gehen, aber ich würde mich auch freuen, wenn ihr mir die Daumen drückt. Also, Milliardär, das wäre schon cool, oder? Also, naja, zumindest für mich. Kommt gut durch die Nacht.
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0: Wenn es nachts draußen dunkel ist und man in den Himmel schaut und man richtig viel Glück hat, dann kann man manchmal eine Sternschnuppe sehen. Doch ja, bitte nicht traurig sein, wenn es dann doch mal nicht klappt und ihr einfach nur Sterne zählen könnt. Für alle anderen gibt's aber jetzt hier Sternschnuppen in Musikformat. 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

0: So Leute, ich weiß, es ist verdammt spät, aber komm, lasst uns doch einfach noch ein kleines Spielchen spielen. Hier, passt auf. Wer zuerst gähnen muss, der verliert. Also, wer gähnt, verliert, ist raus, muss vielleicht einschlafen und ausschlaggebend ist einfach... Entschuldigung, der nächste Song, der jetzt kommt. Also, das zählt noch nicht, oder? Achtung, fertig, los.
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0: Na, wie sieht's aus? Könnt ihr auch nicht schlafen? Gar kein Problem. Dreht die Musik einfach so ein Stück lauter und singt mit. Und vielleicht klappt's dann ja mit dem Müdewerden. Wie dem auch sei, ich bin bei euch. Kommt gut durch die Nacht.
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0: Kennt ihr das eigentlich auch? Ihr liegt hundemüde im Bett, wollt eigentlich nur schlafen, aber euer Kopf stellt sich diese eine verdammt wichtige Frage. Haben Pinguine eigentlich Knie? Ja, mit dieser Frage im Kopf liegst du halt einfach stundenlang wach und damit es dir dabei wenigstens ein bisschen besser geht, hier der perfekte Nachtmix für dich.
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3: Im Studio Christiane Hampe. Schönen guten Morgen. Erstmals seit Beginn des Ukraine-Kriegs haben die Außenminister Deutschlands und Russlands direkt miteinander gesprochen. Am Rand der UN-Vollversammlung in New York traf Johann Wadephul überraschend seinen russischen Kollegen Lavrov. Gisa Weber, wie lief's denn?
4: Ja, 20 Minuten saßen beide zusammen. Wadephul hat die Gelegenheit natürlich genutzt und die großen Themen angesprochen, also den Krieg in der Ukraine, aber auch den Drohnenvorfall am Leipziger Flughafen. Große Fortschritte gab es dabei nicht. Zwar sprach Wadephul im Anschluss von einem sinnvollen Treffen, Sergej Lavrov wiederum erklärte, er hätte dem Gespräch nichts Neues entnehmen können.
3: In der EU gelten ab heute schärfere Regeln gegen sogenanntes Werbe-Greenwashing. Produkte dürfen nicht mehr ohne weiteres als umweltfreundlich oder klimaneutral beworben werden. Mehr von Tim Britztrup.
5: Die Hersteller dürfen solche Begriffe im Werbesprech nur noch verwenden, wenn sie dafür Belege haben. Und da reicht es nicht, wenn zum Ausgleich irgendwo Bäume gepflanzt werden. Außerdem dürfen sich beispielsweise Energiekonzerne nicht als nachhaltig bezeichnen, weil sie auch Windenergie im Angebot haben, ihr Hauptgeschäft aber mit Öl und Gas machen. Auch selbst erfundene Umweltsiegel sind jetzt verboten. Bei Verstößen drohen Geldstrafen.
3: Knapp eine Woche nach der Wahl in Berlin hat die SPD auf einem Parteitag dafür gestimmt, die Einladung der Linken für Sondierungen anzunehmen. Als Streitpunkte gelten allerdings die Wohnungspolitik und der Umgang mit Antisemitismus. Die Linke in Berlin will mit SPD und Grünen eine Koalition bilden. Bundespräsident Steinmeier sieht in der Olympia-Entscheidung für München eine große Chance für Deutschland. Auch Bundeskanzler Merz ruft das Land auf, jetzt mutig voranzugehen. Die Spiele 2036 will das Internationale Olympische Komitee 2029 vergeben. In der spanischen Hauptstadt Madrid haben tausende Menschen für bezahlbare Wohnungen demonstriert. Auslöser war die Zwangsräumung einer 87 Jahre alten Frau, die 70 Jahre lang in ihrer Wohnung gelebt hatte. Die Regierung berät jetzt über einen stärkeren Mieterschutz in Spanien. Spiel 2 heute für den neuen Fußball-Bundestrainer Jürgen Klopp. Am Abend geht es in der Nations League in Augsburg gegen Griechenland. Zum ersten Mal seit 25 Jahren sind da bei einem Länderspiel in Deutschland wieder Stehplätze zugelassen. Sportlich gibt es auf jeden Fall eine Änderung. Statt Ter Stegen steht Nübel im Tor.
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6: Mit KI-Support. Nebel gibt es am Morgen vereinzelt und der löst sich dann meist auf. Tagsüber bleibt es trocken, erst sind noch mehr Wolken dabei, am Nachmittag werden die wieder mehr. Die Höchstwerte landen bei 22 bis 29 Grad, im Südwesten sind sogar bis 31 Grad drin. Morgen im Norden viele Wolken und ab und zu Schauer, sonst freundlich, maximal bis 29 Grad.

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Flash. Heute löste eine 26-jährige Frau einen Großeinsatz der Polizei und Feuerwehr aus. Sie stand auf dem Dach eines Bürogebäudes und drohte in den Tod zu stürzen. Nur das Eingreifen der Einsatzkräfte konnte das Schlimmste verhindern. Die junge Frau blieb zwar unverletzt, wurde aber zur weiteren Behandlung in eine Klinik gebracht.

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1: Willkommen in T-Shirt City. Hier ist Gesellschaftskritik TV. Heute halten wir als Moralapostel euch den Spiegel vor. Willkommen, Anja Franke.
2: Aber sie hat immer eine wunderschöne Melodie. Und sie hat ja auch also eine ganz neugierige Art zu sprechen. Und da gucken wir doch mal darüber. Da wird schon irgendwas sein.
1: Also das ist ein perfektes Verhältnis zwischen neugierig und monoton zugleich.
2: Ja, das stimmt. Ja, sie ist aufgeweckt, aber eigentlich nicht vielseitig.
1: Also ich bin total gespannt auf Melatonin.
2: Aber sie mag die Farben sehr. Ja, wir haben heute die Folge 37, Fair mit AI, Fair Kleiden. Und da geht es ja genau darum, um faire Bezahlung in Bangladesch. Und Altkleider, da kann ich ja auch ein bisschen was zu erzählen. Ich habe ja in meinem Zivildienst auch jede Woche mehrere Altkleidercontainer ausgeleert. Und was man da so drin findet, du, da kann man nicht einfach so reingreifen. Von Spritzen über Spielzeug bis hin zu Holzstücken war alles drin und auch sehr, sehr viel Schrott.
1: Oh, da bin ich jetzt gleich auf deine Storys gespannt, aber ja. Da muss ich doch mal fragen, hast du einen geteilten Zivildienst gemacht?
2: Nee.
1: Weil du hast auch Essen auf Rädern auch noch gemacht.
2: Ja, aber Essen ist ja nicht den ganzen Tag. Ne?
1: Ach, oh Gott, man muss mehrere Stationen am Tag machen.
2: Ja, es kommt drauf an. Also wenn du die Tiefkühltour hast, dann war das immer nur Essen. Aber wenn du natürlich die warme Tour hast, was eigentlich besser ist, dann hast du halt noch so zwischendurch so Hiwi-Jobs bekommen. Und dazu gehört dann auch jeden dritten Freitag Altkleidercontainer leeren und sowas.
1: Oh, okay.
2: Da bist du dann mit so einem Ford Transit und einem großen Anhänger losgeeiert, was du gerade noch so fahren durftest, und hast dann da diese Container geöffnet. Und das Blöde ist, das sollte man natürlich auch in Säcken bringen, aber die Leute werfen nicht alles in Säcken rein, obwohl es da steht. Das heißt, ich musste erstmal mal das öffnen, gucken, was da drin ist, und dann Säcke packen.
1: Ja, haben wir hier in der Folge ja auch nicht. Also hier wird es auch
2: los. Und da reinklettern ist natürlich wahnsinnig gefährlich, da kommt man nicht wieder raus.
1: Ja, das haben wir auch gesehen, aber in der Anja Franke hast du da jetzt noch nicht drin gefunden.
2: Nee, aber alles möglich. Wir hatten dann auch so viel Spielzeug und Plüschtiere, das hatten wir dann alles bei uns in der Zivildienststation dann so. Eigentlich war dieser ganze Raum, hatten da so ein Lager, und wo das Essen warm gemacht wurde, das glich auch so ein bisschen einem Flohmarkt. Also da war alles Mögliche war da. War eigentlich toll.
1: Es gibt eine berühmte Merke mittendrin Folge darüber, dass das Zeug in der Kirche ankommt und die Kinder sich dann auch denken, warum haben die sogar besseres Zeug, als wir gerade anhaben?
2: Ja, aber was ja wirklich so ist, das meiste wird alles weiterverkauft. Ne? Es wird jetzt nicht alles gespendet an Leute, die das brauchen. Da wird so viel Geschäft mitgemacht. Es gibt ja auch einige Altkleidercontainer, die gehören gar nicht den gemeinnützigen Organisationen wie dem Roten Kreuz, die ja auch eigentlich alles nur weiterverkaufen. Das ist noch viel schlimmer. Ja. Die stellen das einfach auf und verkaufen das dann privat weiter. Also,
1: ich glaube, das macht dieser Begriff Altkleiderspende ein bisschen kaputt. Vielleicht sollte es Altkleiderrecycling heißen.
2: Ja, genau. Naja gut, das ist ja ein Teil dieser heutigen Folge. Wir haben einen Pressetext, den ich mir jetzt auch anhöre zum ersten Mal. Ich weiß nicht, welche Stimme. Meinst du, ich würde die Stimme erkennen, wenn ich es...
1: Auf jeden Fall. Ich habe mir den kleinen Gag erlaubt, weil wir uns kleinen Gag erlaubt haben. Wir haben nämlich vor zwei Wochen mal wieder vielleicht ein bisschen Witz über das Saarland gemacht. Dachte, das machen wir mal wieder gut. Es tut uns leid. Der heutige Pressetext ist komplett auf Saarländisch. Viel Spaß.
3: Hey Lord, Anja steht am Wühldisch mit bunte billige T-Shirts, hält sich eins noch andere an. So viel verschiedene Farbe giftet und vor allem, die T-Shirts sind sau billig. Anja kann sich nicht entschäden und holt am Ende 10 T-Shirts. Echter Schnapper, wie find. An der Kasse wird's aber dann doch ein bisschen stutzig. Wie kinde dann die T-Shirts so billig sind? Produktion in Billiglohnländer, lasche Umweltauflage sind die Hauptgrin. Ein paar Wochen später stützt Anja am Altkleidercontainer. Die T-Shirts schon ingelarv, haben die gleiche Form und die gleiche Farbe.
2: Okay, das war sehr gut, das war sehr kreativ.
1: Vielen Dank an Sissi fürs Einsprechen.
2: Ja.
1: Ja, also das Gründe Grin heißt, das wusste ich auch nicht. Aber sie meinte auch, sie hat das tiefste Saarländisch rausgeholt, was ihr angeboren wurde. Normal spricht sie so nicht.
2: Ja, erinnert mich jetzt an Franz Rampelmann, der ist ja Schauspieler bei der Lindenstraße gewesen. Und ich habe einen ganzen Haufen seiner alten Drehbücher hier bei mir. Und er hat sich die immer umgeschrieben auf Bayerisch. Hat immer gesagt, ja, so gehört sich das nicht. Da haben die Autoren wieder falsch gemacht. Und das ist voller kleiner Notizen, wie er sich das dann also auf Bayerisch, weil die Figur, die er gespielt hat, war ein Bayer. Und er ist selber auch ein Bayer. Aber die Autoren sind nicht unbedingt Bayern. Und er hat dann immer sehr viel noch so umgeschrieben. Musste sich ja auch noch ganz viel ändern.
1: Das weiß ich nicht, weil ich habe nur die Hälfte verstanden.
2: Aber es klingt irgendwie, also ich habe mit dem Akzent nicht so, oder Dialekt, was ist der Unterschied zwischen Akzent und Dialekt?
1: Das eine ist eine Sprache, das andere nicht, glaube ich.
2: Oder? Ich habe mit beiden an dieser Stelle nicht so viel Berührung, deswegen klingt das für mich sehr witzig.
1: Ja, ich weiß auch gar nicht. Hast du denn irgendwie Freunde so aus dem, man sagt ja auch Badisch,
2: Baden-Württemberg? Nö, überhaupt nicht.
1: Wie heißt das? Schwäbisch,
2: ja, Badisch? Überhaupt nicht,
1: nee. In die Richtung, also, weil das ist für mich der extremste Dialekt. Also viele sagen ja immer Ostdeutsch, aber das versteht man ja noch.
2: Ja, das stimmt,
1: klingt
2: ja
1: nur ein bisschen komisch, aber man versteht
2: es. Aber es klingt so ein bisschen casual, ne? Ich kann mir nicht vorstellen, dass man mit diesem Akzent-Dialekt irgendwie wütend werden kann.
1: Oh, das Kruzifix noch einmal.
2: Alpha Beach. Naja, also vielen Dank, sehr schön gemacht. Und dann wollen wir heute mal durch diese Folge gehen. Sie ist aus dem Jahr 97 oder so, ne? Das hatte ich mir eigentlich notiert. Ja, 14.04.97.
1: Ja, und ich finde, diese Folge ist so der Grund, warum ich eigentlich nie einen Dinos-Podcast machen möchte. Das ist ja pur Gesellschaftskritik. Also wir können doch nur verlieren. Als was sollen wir uns jetzt hier hinstellen? Als total Schockierte, die das gar nicht wussten, als Leute, die das nur hinnehmen oder als Leute, die sagen, ja, guck, ihr müsst doch mal ein bisschen drauf achten, was ihr
2: da weder
1: macht.
2: Noch, wir müssen das ja nicht kommentieren. Das, wir können ja, aber die Folge das ist einfach.
1: Egal, welche Stellung, wir sind halt mit Schuld an allem irgendwie.
2: Ja, gut, klar, aber deswegen können wir die Folge nicht auslassen. Das finde ich jetzt nicht so schlimm. Also wir müssen uns jetzt nicht da in irgendeine Richtung positionieren.
1: Nee, aber auch, ja, bekennt man ein bisschen Schuld, ignoriert man es, nimmt man es
2: ja,
1: mit?
2: Ja, sicher, klar, aber du lebst ja nur in deinem Körper. Du kannst ja das nur mit, du kannst ja nicht die ganze Welt ändern. Und wenn du jetzt auch ein paar T-Shirts hast, die billig waren, dann musst du dich jetzt ja nicht schlecht fühlen, die Folge zu besprechen. Also, das müsste ja an ganz großer anderer Stelle geändert werden.
1: Ja, deswegen habe ich ja auch vor Jahren wieder angefangen, Fleisch zu essen. Einfach nur, es ist die Hybridlösung, ist irgendwie so das Richtige.
2: Ich finde eher, dass sie sich wahnsinnig hässliche T-Shirts raussucht. Alles so einfarbige Sachen. Oh, die Farbe gefällt mir auch,
1: Das finde ich ganz gut.
2: Und ihre Frisur ist auch so ein Topfstück.
1: Gut, da kann ich jetzt nichts für. Und möchte da auch nicht irgendwie.
2: Also sie ist da offensichtlich in irgendeinem Ramsch-Kaufhaus.
1: Moment mal ganz kurz. Ja. Hat sie diese Frisur nicht immer?
2: Ja, aber ich finde so von der Seite, ich kenne sie halt aus Rote Rosen und sieht sie ganz anders aus.
1: Ich kenne sie aus Schloss Einstein.
2: Ja, und die Älteren kennen sie aus Liebling Kreuzberg. Jeder hat seine Anja Franke in einer gewissen Art im Kopf. Wie sieht sie denn bei Schloss Einstein aus?
1: Die sieht immer gleich aus, immer. Also sie hat ein paar Falten bekommen im Laufe der Jahre, aber ansonsten sieht sie immer gleich aus, oder?
2: Schon, ja. Im Prinzip ja. Ja. Und sie klingt auch immer. Das ist also, weiß ich nicht.
1: Ja, die Stimme ist auch bekannt. Aber ich muss ja sagen, das haben wir ja auch schon hier festgestellt, zwei Anja Franke-Folgen hatten wir ja schon. Mhm. Ich mag sie sehr gern und ich liebe diese Sendung auch.
2: Sie macht das toll, ja. Hätte man durchaus noch ein paar weitere Staffeln machen können.
1: Ja, zu schade, dass ihr nicht die Chance gegeben wurde. Man hätte einfach die Sendung nicht mittendrin nennen sollen.
2: Ja, man hätte ihr auch vielleicht so ein bisschen Geschichte drumherum geben können. Ne? Also ich glaube, das war bei Peter aber auch nicht so. Also sie spielt ja im Prinzip jetzt keine besondere Figur oder so. Sie ist einfach richtig, nur so da. Ja. Sie ist so eine Art Sprecherin, Kommentatorin, Moderatorin, die gerade so in Situationen fällt. Aber es gibt ja für die Rolle, die sie da spielt, kein Rollenprofil.
1: Genau, aber das hätte man benötigt und sie vielleicht auch nicht Anja Franke nennen sollen.
2: Ja, genau. Also es ist irgendwie so ein Hybrid, eine Hybridlösung, die sie hier gesucht
1: haben. Das ist immer das Richtige.
2: Ja, so eine Mischkalkulation. Es ist ein bisschen Rolle, es ist ein bisschen Moderatorin, aber auch ein bisschen Schauspielerin. Und da kriegt man nicht so richtig Hand angelegt. Ne? Sie spricht ja auch permanent in die Kamera.
1: Jo, und wir sind jetzt hier an so einem berühmten Wühltisch. Und da muss man leider sagen, du hast gesagt, 1997 ist die Folge, hat sich nichts geändert. Also wir sind jetzt hier
2: sieht immer noch
1: 29
2: genauso
1: Jahre
2: aus, ne?
1: Später.
2: Es ist eher noch günstiger geworden. Wenn man das jetzt mal mit dem alten Umrechnungskurs macht, sind das ja 2,50 Euro. Ach, ich habe auch schon mal Sachen für 1 Euro gesehen.
1: Ja, also ich komme jetzt natürlich hier mit Primark um die Ecke.
2: Ja, in Düsseldorf hat er aufgegeben. Nach 10 Jahren ist jetzt dicht.
1: Okay. Gibt es da Gründe? Weißt du was?
2: Das weiß ich nicht. Nee. Okay. Ich habe ab und zu mal so eine kleine Demo davor gesehen, muss aber auch zugeben, ich habe auch schon mal da was gekauft. Also der Laden lief immer gut. Ich weiß nicht, aber es hat sich wohl nicht gelohnt. Der nächste Primark jetzt ist in Wuppertal am Hauptbahnhof.
1: Am Wuppertal gibt es einen Primark? Oh Gott.
2: Ja.
1: Ja gut, also dann kann ich euch sagen, falls ihr irgendwo am Hauptbahnhof mal gratis auf die Toilette müsst, Primark ist prädestiniert dafür, da kontrolliert keiner irgendwas. Das ist alles vollkommen egal.
2: Ah, das sind gute Tipps.
1: Das ist wirklich so, ja.
2: Ich war mal in Hamburg auch sehr, muss ich sehr, sehr nötig auf Toilette und finde mal irgendwas, wo du mal eben einfach so reingehen kannst. Das ist nicht so einfach. Dann bin ich nämlich in euren großen Saturn-Mediamarkt, da wie der jetzt heißt, rein. Und selbst da war das auch nicht so einfach, mal eben auf Toilette zu gehen. Schon gar nicht, wenn du kein Bargeld dabei hast.
1: Wüsste ich jetzt auch nicht, wo ich sofort suchen würde.
2: Die haben schon ein Kundenklo, aber die wollen nämlich gern, dass man da Geld hingeht.
1: Ich glaube, ein guter Naja, es ist auch kein Trick, weil bei der Europapassage, das ist das Ding bei uns an der Alster, das Gebäude, da ist ja auch schon so ein Sanifair-Automat. Aber ich glaube, beim Alsterhaus, so diese arschteure Bude, quasi das KDW von Hamburg, wenn du da irgendwo oben in einem Café auf Toilette gehst, dann
2: ja.
1: ist es gratis.
2: Ich war zum Beispiel noch nie in diesen freistehenden Häuschen, wo du auch so Geld reinschmeißt und dann geht da so eine Tür auf, so zur Seite.
1: Nee, also das wollte ich einmal als Notlösung nutzen und selbst da war es defekt. Nee, das muss auch nicht sein, ehrlich gesagt. Das sieht auch sehr komisch aus immer.
2: Genau, aber davon gibt es zumindest hier in der Innenstadt ein paar.
1: Auch so Metall oder ist das dann so, schon so eine andere Bude? Also ich kenne nur diese Metallhäuschen hier in Hamburg.
2: Nee, es ist schon, weiß ich jetzt nicht genau. Aber die werden auch viel gepflegt und geputzt und so. Ich sehe da mehr Leute putzen als scheißen. Also die scheinen irgendwie zu funktionieren. Fotografiere ich irgendwann mal.
1: Ist hier andersrum, aber okay.
2: Ja, genau. Ja, okay, dann gucken wir uns jetzt mal. Sie sucht sich da jetzt jede Menge Sachen raus. Ist ja so spottbillig, ne? Und alles so schick. Und da wird sich auch drum gestritten, wer jetzt was nun genau bekommt. Sie hat am Ende 12 T-Shirts rausgesucht für insgesamt 60 Mark und sagt natürlich, ja, 60 Mark, naja, aber ne, ist trotzdem sportbillig, weil ich habe ja so viel bekommen.
1: Ja, im Prinzip habe ich genau das, was Anja Franke da macht, auch vor. Jetzt muss ich kurz überlegen, wann bin ich nach Gießen? 2013, 13 Jahre her gemacht, denn ich hatte kein Geld, ich war da in meiner eigentlich zweiten eigenen Wohnung. Die erste war so Grundstück teilen mit Familie, ne, muss man jetzt irgendwie so sehen. Da musste ich irgendwie Klamotten kaufen.
2: Weißt du was? Ich hasse es bis heute. Ich habe einfach gar keinen Bock, Kleidung zu kaufen. Ich habe da keine Freude dran. Wenn ich mal etwas finde, was mir einigermaßen steht, dann freue ich mich schon darüber und dann trage ich das auch erstmal 100 Jahre. Ich habe überhaupt gar kein, ich kaufe mir immer nur anlassgebunden. Wenn ich weiß, ich habe an dem Tag irgendeinen Termin, wo ich mal gern was anderes anhätte, dann gehe ich am Abend vorher auch erst los und bin dann enttäuscht, wenn ich nichts Ordentliches finde. Kleidung kaufen war für mich immer schon schlimm und ich habe auch bis heute überhaupt keine Lust dazu.
1: Ich war gestern wieder eine Hose aussuchen und ich glaube, es war der 5. Versuch, wo ich mir jedes Mal denke, komm mal hin, andermal. Ich habe jetzt 2, 3 probiert, irgendwie gefällt es mir noch nicht und ich mache es nochmal ein andermal.
2: Es macht mir auch keinen Spaß. Gerade bei Hosen ist mir auch alles scheißegal. Aber ich weiß, dass ich 32 tragen muss, selbst aber dann auch mit Gürtel. Also eigentlich ist das auch nicht korrekt, aber ich weiß, dass das einigermaßen geht. Und ich nehme dann einfach irgendeine mit.
1: Ja, das funktioniert bei mir leider nicht. Also da probiere ich wieder
2: so lästig,
1: also so ein T-Shirt im Urlaub kaufen, ne?
2: Das, ja, das T-Shirt ist ja noch super. Okay, ja.
1: Ja. Aber alles drumherum.
2: Ich bin so genervt, wenn ich dann irgendwo in der Umkleide sein muss, mich dann ausziehen, anziehen. Oh, das braucht
1: man
2: keinen
1: Japan
2: Spaß.
1: In Japan mache ich es ganz gerne im Book-Off. Das sind diese Second-Hand-Shops. Da hole ich eigentlich auch das meiste her. Ich habe meist nur Second-Hand. Entweder, weil ich einen großen Bruder habe oder eben, weil meine Mutter ankommt. Hier, ach, das hat der Beziehungspartner oder Lebensgefährte oder sonst was abzugeben. Oder wenn ich in Japan halt Second-Hand selber hole. Also neu sowieso sehr selten, weil ich auch gar keine Lust habe, genau wie du.
2: Ja, ich muss auch gerade so T-Shirts und Pullover muss ich auch immer anprobieren. Ich habe eigentlich L, aber manchmal ist L super eng und manchmal ist L viel zu groß. Also es ist alles scheiße. Dann haben die ja noch Unterschiede mit Slim Fit und Casual Fit und du weißt
1: Straight
2: überhaupt nicht genau. Ja,
1: Stretch.
2: Genau. Und das ist, also für mich ist das macht mir keinen Spaß. Das ist nicht mein Gebiet. Wir kommen nicht drum rum. Aber ich gehe auch nicht gern zum Friseur und diese ganze Kacke da. Nee, also wenn man das irgendwie noch abstellen könnte, wäre gut. Ich bin da, was das angeht, im Shoppen ganz, ganz schlecht. Bin auch eine super, super schlechte Shoppingbegleitung. Bin sofort genervt und bin auch immer genervt, dass sie für die Ehemänner in diesen Läden auch eigentlich keine Stühle haben. Wenn man so einen Laden irgendwie so ein Sofa hat oder so einen Sitz, wo auch die Männer mal warten können auf die Frauen. Das ist ja nur, meistens sind die Frauen ja immer noch shoppingbegeisterter als die Männer. Da denken die immer nicht so mit. Ja, was würde ich gerne mal öfter mitkommen, wenn jemand sagt, ich gehe Klamotten kaufen, wenn ich wüsste, ich kann mich dahin flitzen.
1: Vor allem gibt es ja häufig in der Umkleide nochmal so einzelne Hocker, die aber nicht ausreichen anhand der Kabinen und dann könnte man sie auch noch ein bisschen bequemer gestalten.
2: Das ist
1: so
2: alles
1: ein komisches Plastikding. Ne?
2: Ja, und dann musst du auch manchmal noch so angeben, also hier zum Beispiel bei Uniqlo, da muss man vorher, bevor man da überhaupt, da passen mir die Sachen am besten witzigerweise. Mhm. So Hemden und so kaufe ich gerne da, weil die schön schlicht sind und da muss ich nämlich immer 2, 3, 4, 5, 6 Nummern zu klein kaufen, weil das irgendwie größer ausfällt, ist auch ganz verrückt. Aber da muss man dann, wenn man in die Umkleiden geht, vorher sagen, wie viele Sachen man hat, dann kriegt man so eine Nummer. Also das ist auch noch alles überhaupt mit Vertrauensbasis, ist das gar nicht gesehen. Ne?
1: Das ist bei Primark genauso. Und das
2: stimmt.
1: Dann musst du auch abgeben, was da bleiben soll, damit die das
2: einsortieren,
1: wo ich mir denke, ja komm,
2: wo du auch denkst, okay,
1: selbst zurück.
2: Und dann ist es einfach unangenehm, da nochmal wieder dahin zu gehen. Das heißt, eigentlich hat man nur so einen Spot.
1: Sonst, ja, ich schon wieder.
2: Ja, jetzt habe ich nochmal 7 Sachen, die ich auch nicht will. Hier können sie wieder zurücksuchen. Also ja, das macht uns keinen Spaß.
1: Habe ich hier quasi Anja Franke vor 13 Jahren gemacht, denn ich bin an diesen Wühl Wühltisch und es war auch Primark gegangen, wird auch wahrscheinlich 2,50 Euro gekostet haben.
2: Ja.
1: Und hab dann ein T-Shirt anprobiert und dann davon quasi 12 Stück in allen Farben einfach gekauft, weil ich wusste, das passt ja jetzt.
2: Meine zwei liebsten Hemden habe ich auch dreimal. Also ein bisschen wie Earl Sinclair.
1: Ja, da bin ich sowieso ganz großer Freund. Aber ich glaube, da hatten wir schon mal ein Streitthema. Ich wäre dafür eine Sache, die ich immer anziehe, wo du meintest, nee, ein bisschen farbenfroh wäre schon okay.
2: Ach so, ja. Ja, das erinnert mich immer so ein bisschen an Christoph Krachten damals von Klicksum. Der hat auch immer ein Hemd an.
1: Oh, das weiß ich gar nicht mehr. War das so?
2: Ja, der so ein kariertes, rot-schwarz-weiß kariertes Hemd. Und er hat immer gefragt, wie ist die Lage?
1: Naja, das ist zum Beispiel bei mir gut kaschiert oder ich habe mich ganz wenig dafür interessiert, ist mir nicht aufgefallen.
2: Ja, da siehst du, weil es uns ja echt nicht interessiert. Deswegen ist diese Folge eigentlich der Horror für uns, gerade auch wenn jetzt die ganze Zeit auch noch gezeigt wird, wie das System hier dahinter funktioniert. Aber zwischendurch wird ja auch gesagt, ja, für die Leute da ist das aber viel Geld. Ja, aber ich finde es immer sehr skurril. Also noch skurriler finde ich eigentlich als das hier, was so hin und her verschifft wird, weil es am Ende günstiger ist. Finde ich, habe ich auch immer mal gehört, dass im Hamburger Hafen oder irgendwo in Cuxhaven in Norddeutschland werden dann Krabben gefangen und die werden ans andere Ende der Welt geschifft, damit sie dort gepoolt werden. Mhm. Und dann werden sie wieder zurück verschifft. Das ist auch so für mich so der Inbegriff von, ja gut, okay, wenn es sich am Ende lohnt. Aber
1: wenn ich dafür nicht einen Euro mehr zahlen muss, okay, alles klar.
2: Also das ist, ja, so ist es ja halt. Aber es wird hier ganz gut deutlich gemacht, wie nennt sie es echt? T-Shirt City, ne?
1: Genau. Und wir sind jetzt in Indien.
2: Ja.
1: Und wir nehmen kein Blatt vor den Mund bei den Einspielern, wie immer bei Anja Franke. Knallhart gezeigt, Kinderarbeit, ja, ist ja halt günstiger, Kinder müssen nicht so gut honoriert werden, besonders nicht in dritte Weltländer. Das ist also, ich weiß nicht, würde man das heute noch so knallhart sagen?
2: Keine Ahnung, vielleicht würden sie jetzt nebenbei sagen, aber es läuft immer schön Radio.
1: Und die Temperatur ist auch erträglich. Diese Abteilung hat sogar fast eine Klimaanlage.
2: Ja, und hier sind nur ganz wenige Leute pro Tag, die krank werden. Ja, auch das mit dem Gift und so finde ich auch extrem. Dann sagt sie auch noch, ob man dir das gesagt hat, dass das da alles hochgibt.
1: Das ist wirklich, wirklich ganz krasse Einspieler.
2: Ja.
1: Ja, und was ich mir mal denke, wenn ich das sehe, da muss ja irgendwo ein privilegiertes Kamerateam tatsächlich dort gewesen sein, das mit ihren fetten Geräten da ankommt und sagt, so, also mit meiner 6000-Mark-Kamera begleite ich das hier mal, wie ihr den Gift hier einatmet.
2: Ja, was natürlich fehlt hier, ich meine, es ist ja eine Art wirklich einfach nur dokumentiert, wie das da abläuft. Richtig schlimmer, weil das wird wahrscheinlich nicht so einfach erlaubt sein, wären natürlich Interviews mit den Leuten. Wobei die es ja auch nicht anders kennen. Und möglicherweise auch sagen, ich bin ganz froh, weil wenn ich hier nicht arbeiten würde, hätte ich gar nichts. Richtig. Also das ist ja auch immer von zwei Seiten zu sehen. Ob das jetzt im Bigger Picture fair ist, dann brauchen wir uns nicht drüber unterhalten. Natürlich nicht. Aber das, sie sagen ja auch nicht nein, ne? Weil sie haben keine andere Wahl. Und das ist dann halt so moralisch ganz, ganz gefährlich, ganz, ganz schwierig. Aber das System trägt es halt irgendwie.
1: Sagt ihr, bist du so weit in South Park noch gewesen, Sally Struthers etwas?
2: Wer?
1: Sally Struthers.
2: Ja, das ist eine ganz dicke.
1: Genau.
2: Ja, aber die taucht doch schon in der Hungriger Hugo vor.
1: Ja, eben, genau. Und das ist doch genau das. Sie geht vor Ort, während sie 1000 Schokoriegel isst und das Wasser wegnimmt und alles.
2: Ich möchte eigentlich nur meine Taiko-Sportuhr.
1: Oh je, deswegen da bin ich jetzt gar nicht mehr so. Ja, es klingelt noch was.
2: Doch, die wollten sie ja haben und haben stattdessen den Hungrigen Hugo geliefert bekommen. So ging das Ganze ja los.
1: Ja, genau so war das. Ja. Ich muss sagen, ich bin bei South Park komplett aktuell. Ich habe alle Staffeln gesehen
2: jetzt. Ja, aber das heißt doch jetzt irgendwie South America oder sowas, oder nicht?
1: Die Nachricht hast du auch noch mitbekommen, das ist stark.
2: Klar, kriege ich alles mit.
1: Nicht schlecht, nicht schlecht.
2: Ja, sie ist jetzt schockiert von dem Einspieler, den sie auch gerade zum ersten Mal gesehen hat, auf dem Weg nach Hause. Und sagt, ja, Moment, wenn das so ist, dann will ich die ganzen Sachen, die ich jetzt gerade gekauft habe, gar nicht mehr haben. Und ich will überhaupt gar nichts mehr haben. Ich hatte schon Angst, dass sie sich komplett nackig macht.
1: Ja, im Prinzip schon. Aber wir sind ja jetzt auch wohl schon ein paar Tage später, weil sie ja auch meinte, guck mal, das hier ist zu knapp geworden, das hier ist schon ausgeleiert. Stimmt. Das wird ja jetzt nicht auf den kurzen Weg. Ja, das Einzige, was da ausgeleiert sein kann, liegt vielleicht nicht an der Produktion, sondern wenn man 12 T-Shirts übereinander anzieht, dass da vielleicht das oberste
2: ist. Aber ich weiß noch aus meinen Primark-Zeiten, da habe ich damals auch gerne so Hoodies gekauft und so. Das muss ich jetzt auch zugeben, hat mich nicht gestört, wenn das nicht so lange gehalten hat, weil hatte ich einen Grund, mir wieder was Neues, Günstigeres zu kaufen.
1: Ja, deswegen, also Primark, gut, ich war jetzt wirklich lange nicht mehr drin, aber früher immer Socken und Unterhosen, weil die möchte ich eh nicht lange.
2: Meine größte Erinnerung an Primark ist das Kellergeschoss. Das sah da auch echt aus. Ey, da lagen Klamotten einfach alle auf dem Boden und die Mitarbeiter hat es auch nicht interessiert. Oh Gott, oh Gott, oh Gott.
1: Ja, und dann wird das mit dieser lauten, hippen Musik trotzdem so cool alles dargestellt.
2: Das hasse ich überhaupt. Ich mag New Yorker super gerne, Aber das ist so laut da drin, da habe ich keinen Bock drin,
1: ja,
2: drin
1: zu sein. Ja, und früher war ich sehr gerne bei New Yorker. Alle meine Hemden sind von New Yorker.
2: Ja, ja, ja.
1: Aber wenn du heute reingehst, so als knapp 40-Jähriger,
2: ne?
1: Genau, dann denkst du, ich glaube, ich bin hier falsch.
2: Ja, wirklich.
1: Also gleich kommt eine Security, sagt, und nebenan ist irgendwie ein H&M, da fühlen sie sich, glaube ich, besser
2: auf. Ist wirklich so. Also das finde ich auch, diese laute Musik finde ich ganz schlimm da drin.
1: Ja, und wir sind Urban Street und cool.
2: Und die sind auch noch total altmodisch. Da muss man sich in so eine lange Schlange anstellen. Wieso, jeder andere Laden kriegt das hin mit Self-Service. New Yorker, nö. Oben ist die Kasse nicht geöffnet. Müssen sie nach unten gehen. Unten ist dann so eine lange Schlange.
1: So. Da genau. Sind auch viele so, ja.
2: Hatte ich letztens erst. Da habe ich dem so gesagt, ja, unten ist aber so eine lange Schlange. Und dann sagt die Frau, das glaube ich nicht. Und dann habe ich einfach nach unten geschickt. Also, wieso geht das nicht? Hier, jeder scheiß C&A hat so ein Becken, wo das automatisch gescannt wird beim Reinwerfen. Aber New Yorker, da musst du dich in so eine ganz lange Stange stellen. Und wenn dann eine Frau sagt, ich habe eine Reklamation, ach, Prost Mahlzeit.
1: Oh Gott. Ja, aber da nehmen sich auch, boah, wie viel kriege ich aufgezählt? Kult, Taco Fashion, H&M, C&A.
2: Am allerschlimmsten ist Galeria Kaufhof Karstadt. Die kriegen es ja einfach nicht hin, das Kaufhaussystem in ein modernes Zeitfenster zu bringen. Da ich kaufe da ja gerne so die, habe ich dir schon mal gezeigt, diesen Sales-Stand, ne, wo sie Lind statt 7 Euro plötzlich 50 Cent haben, weil es morgen abläuft. Wie oft, wirklich wie oft im Laufe der letzten Jahre, mehrfach, bestimmt im zweistelligen Bereich, habe ich mir Sachen zusammengenommen für insgesamt 10 Euro und kriege es nicht hin, die Scheiße zu bezahlen. Weil sie dann nur eine Kasse haben pro Etage. Da steht dann so eine ältere, ja, recht omahaft aussehende Verkäuferin, die nun wirklich auch eben entsprechend arbeitet, und 37 Kunden stehen dann da schon in so einer Schlange und es geht einfach nicht voran. Dann denke ich, okay, kein Problem, dann gehe ich halt nach oben hin, gehe in die Klamottenabteilung, da wird ja auch eine Kasse sein, fühle mich schon schlecht, mit meinen Süßigkeiten dann das Stockwerk zu wechseln, weil ich dann denke, der Ladendetektiv denkt, ich klaue hier alles Mögliche, weil das ist ja eigentlich in der falschen Etage, aber ich will es ja bezahlen, dasselbe Spiel, und wie oft bin ich dann schon wieder runtergegangen, habe die Sachen zurückgetan und gesagt, ihr könnt mich alle mal. Weil sie
1: es
2: einfach
1: auf
2: nicht
1: dem
2: hinkriegen.
1: Weg dahin, den Zwischengang hast du ja noch vergessen, es ist bei Karstadt und Galeria wahnsinnig schwierig, diese Kasse zu finden, weil
2: total.
1: Die Theke genauso gleich aussieht,
2: genau,
1: wie die Verkaufsstände.
2: Es ist überhaupt
1: irgendwo
2: nicht schön, das zu finden. Irgendwo in der Mitte an der Seite, genau, richtig, ja. Und dann stehen da auch immer schon so Leute, dann haben die ja auch schon so einen Gang gemacht, der aus so Aktionsprodukten besteht. Dann siehst du ja immer so ein L an Kunden, ne? Und dann haben sie da drei Kassen. Und wer ist am Bedienen? Eine einzige Oma.
1: Das ist wirklich,
2: also Galeria Karstadt Kaufhof, die sind wirklich am Ende. Und die haben ja auch keine Klimaanlage. Im Sommer läuft das dann alles ein, dann müssen sie die Scheiße wieder verkaufen, die auch schon gar nicht mehr gut aussieht. Ach, das ist alles ein Ranz, wirklich. Das ist wirklich stehen geblieben.
1: Und bei meiner Aufzählung wollte ich auf jeden Fall noch erwähnen, dass auch die Umkleiden ein bisschen knapp sind.
2: Also, ja.
1: Du kannst doch nicht da immer zwei Kabinen für den gesamten Laden hinstellen. Da habe ich doch gar keine Lust mehr. Dann gehe ich doch darüber. Als Mann ist es ja noch ein bisschen einfach zu sagen, das ziehe ich jetzt halt hier im Gang an.
2: Das mache ich auch. Wenn es keine Hose ist oder so, dann ziehe ich es auch in einem. H&M ist auch ganz schlimm. Die haben hier in Düsseldorf auf der Shadowstraße einen riesen H&M und eigentlich nur drei Kabinen. Also ich weiß nicht, was das soll. Also wirklich.
1: Ganzes System ist keine Freude.
2: Das
1: Aber
2: keine
1: wenn ihr Shopping
2: Freude.
1: Begeistert seid, dann nennt doch mal gerne die positiven Aspekte, was euch daran so fasziniert.
2: Genau.
1: Ich glaube, hier kommt es nicht
2: an. Da wird so gesagt, ja, Zara und so, das ist ganz anders. Ja, aber die haben ja gefühlt für mich nur drei Sachen und die finde ich alle blöd. Also,
1: ja, jetzt muss ich kurz überlegen. Piek Cloppenburg?
2: Der ist super teuer. Das ist ein Riesenkaufhaus.
1: Oh Gott, wie heißt denn das andere nochmal? War das Kult oder so? Da sind auch immer, ich gucke rein und denke mir so, okay, also da gibt es nur drei Hemden.
2: Komisch,
1: wie hoch
2: ne?
1: ist die Chance, dass ich da jetzt überhaupt was Passendes finde?
2: Ja. Also ich habe auch eigentlich, vielleicht weiß ja jemand da draußen, so den perfekten Einziehladen für uns, der so eine Mischung ist aus allen, der von allen das Beste vereint, wo man sich wohlfühlt, wo man sich in Ruhe Sachen aussuchen kann, wo man auch so viele Sachen in die Umkleide nehmen kann, wie man will, der auch mehrere Produkte hat, wo du dann auch sagst, okay, Größe L ist ja auch am meisten dann vergriffen, finde ich auch schon scheiße, dann bestell doch einfach von Größe L, was die meisten tragen, einfach mal 7-mal mehr. Also, macht keinen Spaß.
1: So ist das. Und das ist ja auch meist dann so, dass das nicht wieder in einer Reihe sortiert ist. Das heißt, du musst alle T-Shirts durchgehen, weil am Ende könnte noch mal S oder M
2: auch
1: oder L
2: kommen. Auch das, lieber New Yorker. Ich finde bei New Yorker die T-Shirts eigentlich ganz cool. So, weil die wechseln relativ oft das Design und so für zu Hause und so. Ich trage am liebsten so T-Shirts davon. Und dann haben die aber nicht nicht so aufgehängt, sondern so übereinander liegen. Da musst du da rumfusseln, um zu gucken, wo ist denn dein L jetzt? Dann hast du ganz unten eins, dann nimmst du das so raus und hinterlässt ein Riesenchaos. Da rumzusuchen nach der richtigen Größe ist überhaupt nicht schön bei aufeinander gestapelten T-Shirts.
1: Und Hemden, die generell in so einer Formpackungen schon verpackt sind, die du nicht anprobieren kannst, wo du auf gut Glück, dieses Hemd könnte mir passen und kann jetzt nur so ein bisschen den Stoff erfüllen, mehr ist gerade nicht
2: möglich. Das mache ich aber trotzdem. Ich nehme die dann einfach auseinander und also auseinandernehmen. Dann hast du hier beim Kragen haben sie dann hier so ein Plastikdings. Ne?
1: Ja.
2: Dann haben sie so ganz viele kleine Büroklammern, die das alles so zusammenhalten und du fusselst alles auseinander, um dann festzustellen, dass es dir nicht passt. Ja, das ist irgendwie, ich glaube, das ist unser größtes Match, ist der Hass auf Klamottenläden CF. Habe ich gar nicht gewusst.
1: Ich gebe diesem Hass immer wieder eine Chance, aber muss merken, es wird auch mit dem Alter nicht besser. Ich werde da auch nicht geduldiger
2: plötzlich. Ja, weißt du was? Eigentlich wären wir beide fürs Online-Shopping super, weil wir können uns dann alles von Zalando und so bestellen und was nicht passt, schicken wir zurück. Aber ich sag dir was, ich habe so wenig Freude daran, selbst in einem Online-Shop mir Klamotten zusammenzuklicken, ist mir schon zu lästig.
1: Ich mag es einfach nicht, Sachen wieder zur Post zu bringen, aus zwei Gründen. Erstmal, weil ich diesen Zustand der Katastrophe finde, dass man das dann wieder zurückschickt. Und zweitens, ich habe auch gar keine Lust, dann jedes Mal zu sagen, oh ja, dann schicke ich das jetzt wieder zur Post
2: Retouren.
1: Zurück. Retouren, ja. Wahrscheinlich sind aber das die gleichen Leute, die dann auch sowieso Sachen bestellen und dem Postboten das Paket wieder zurückgeben. Also quasi noch niemals Haus.
2: Ja, genau, das ist ja auch möglich. Richtig.
1: Nee, wird auch nichts. Nee. In der Tat nicht. Ich habe aber ich mag es auch nicht, Klamotten online zu bestellen, wenn ich nicht weiß, ob es passt oder nicht.
2: Ist aber ganz normal, das ist deren Geschäft.
1: Aber dann bestellt man das, ich weiß nicht, ich habe es noch nie gemacht, bestellt man dann das, was einem gefällt, einfach in drei Größen und nimmt sich das, was passt und schickt es.
2: So machen das die Profis.
1: Bitte Leute,
2: ja, klar.
1: Nein.
2: Natürlich.
1: Oh Gott, ist das furchtbar. Also wenn ich schon weiß, ich werde auf jeden Fall
2: Sachen zurückschicken. Wenn du nicht ganz genau weißt, musst du, Fall. Also du bestellst ja so 15 Sachen und dann behältst du zwei davon. Das ist
1: also,
2: das System.
1: Du hast gerade den Aspekt gesagt, da hätte ich gar keine Lust, online zu shoppen. Zwei Punkte. Wenn es ankommt, hätte ich noch nicht mal Lust, alle drei hier bei mir zu Hause zu probieren.
2: Ja, hast du überhaupt keinen Bock gemacht. Ne? Und zu Hause hast du ja eine recht große Umkleide und so.
1: Ich glaube, ich brauche noch den perfekten Kontakt, Freund, Freundin, was auch immer, der nur für shoppen geht. Der das aber auf meine oder die auf meine Bedürfnisse anpasst.
2: Ja.
1: So geht durch den Laden durch. Ich komme erst 15 Minuten später in den Laden rein.
2: Der sagt dir, ich habe die Sachen rausgesucht, die stehen dir, die passen dir, kannst du kaufen.
1: Genau, muss auch gar nicht in die Umkleide oder nimm mal ein Muster, zieh mal ein Muster an und den Rest stelle ich zusammen.
2: Super.
1: Gib mir deine Kreditkarte, geh woanders hin.
2: Ja, da so jemand brauche
1: ich
2: auch
1: noch. Ich räum's dir auch direkt in den Schrank ein. Das
2: dann würde ich auch nicht immer warten, bis alles löchrig wird, bis ich mir was Neues kaufe.
1: Ja, quasi Einsatz ins vier Wänden, Umkleide-Edition.
2: Ja, interessant finde ich auch diese Transformation von einem T-Shirt, das man sich gekauft hat, hin zum Schlaflappen. Irgendwann werden die T-Shirts dann gehen in den Schlafgebrauch über und dann werden sie auch mal weggeworfen.
1: Ja, wobei am liebsten Schlafshirts eine Nummer größer. Also wenn es eher so ein Fehlkauf war.
2: Ganz gemütlich.
1: Oder Sachen, die man nicht mehr präsentieren möchte, weil irgendein Spruch draufsteht oder ein Logo oder sowas. Das ist dann Schlafshirt.
2: Was ich auch schon öfters hatte, ist, ich kaufe mir was und stelle zu Hause fest, das ist richtig scheiße. Sofort. Und wieso habe ich das in der Umkleide gut gefunden? Haben Sie ein anderes Licht?
1: So noch nicht, aber ich achte auch sehr wenig, wie ich aussehe. Also.
2: Ja. Naja, ja gut, Anja, sie auch. Sie achtet jetzt auch sehr wenig darauf, wie sie aussieht. Sie hat jetzt festgestellt, dass alles wirklich überhaupt keine gute Qualität ist.
1: Was hat sie denn da jetzt eigentlich an? Ist das so ein Kleid oder ist das eine Unterwäsche? Oder was
2: du meinst, was jetzt übrig bleibt da?
1: Die Badehose.
2: Ja, weiß ich auch nicht, wahrscheinlich so Badeanzug. Okay. Weiß ich nicht, wie das heißt.
1: Ein One-Suit.
2: Ich weiß nicht genau, es gibt wahrscheinlich einen Begriff dafür.
1: Ein Teil, das sich über den gesamten Körper erstreckt.
2: Da müsste man jetzt mehr Zeit mit ihr verbringen. Bei Beauty and the Nerd, da müssen immer am Ende, wenn die nominiert sind, die müssen dann in so einen Quiz gehen. Und da müssen die Nerds Beauty-Fragen beantworten und die Beautys Nerd-Fragen. Und da wäre genau das wäre so eine Frage. Wie heißt dieses Ding? Und das weiß der Nerd natürlich nicht.
1: Ja, dann frage ich, wie heißt denn jetzt nochmal der Hase mit Nadel und Faden?
2: Okay. Genau.
1: Freunde.
2: Ja, sie zieht sie jetzt alles aus und stellt dann und wirft alles in den Umkleidecontainer und Altkleidercontainer und wirft dann schockiert mit der Nachricht konfrontiert, dass sie auch ihre Schlüssel mit weggeschmissen hat.
1: Und versucht in diesen Container reinzuklettern und ich ging davon aus, dass sie es eigentlich schafft und sich dort versteckt, aber nein, sie wird erwischt von demjenigen, der es abholt, quasi der Zivi, der Julian Zivi.
2: Ja.
1: Und jetzt kommen natürlich ein paar Fragen. Ich weiß, wir hatten schon ein bisschen Smalltalk, aber so einen Holzkasten kenne ich nicht. Hast du jemals so Holz gesehen? Kennst du auch nur die Stahldinger. Aber ihr hattet dann Schlüssel dafür.
2: Ja, klar, genau.
1: dann macht man die auf und dann entdeckt man sich, dann denkt man sich, boah, das ist ja wieder überhaupt nicht der Norm entsprechend.
2: Wie es ist nichts in Säcken, sagt man dann. Mhm. Erstmal wieder ganz laut ruft man, oh, wieder nichts in Säcken. So, dann verdreht man die Augen und dann greift man zu den Säcken und stopft das zusammen. Und was jetzt wirklich nicht gut geht, lässt man halt für den nächsten Auslehrer drin.
1: So, klar. Alles klar. Denkt sich vielleicht so ein Postbote auch manchmal, oh, die Sortierung, die wird
2: das
1: ja.
2: Stimmt, ja, klar. Oh,
1: nee, das lässt man mal drin. Ja, hast du irgendwie so die Story, so ein Fund, wo man sich denkt, ja, das hat sich jetzt hier aber verirrt oder so? Mhm. Okay.
2: Nee, aber ein Kollege hat sich mal an der Spritze geschnitten. Also einfach reingreifen ist nicht gut.
1: Okay, alles klar, weiß ich Bescheid. Ja.
2: Aber die Leute benutzen das auch, um andere Sachen wegzuwerfen. Luftmatratzen, die schon kaputt sind und so. Also da wird ja Porzellan, da wird ja alles reingeworfen.
1: Ja, man sagt ja auch immer, Schuhe bitte zusammenbinden, will ich nicht
2: wissen,
1: wie oft das ignoriert wird.
2: Richtig, Schuhe zusammenbinden.
1: Und gab es da jetzt so, konntest du irgendwie, war dir wahrscheinlich egal, grob drüber schauen, was da so reingeschmissen wird? Also von Markenware bis kompletter Fetzen?
2: Ja, alles, klar. Die schönsten Sachen kamen tatsächlich bei uns. Ich habe beim Roten Kreuz Zivildienst gemacht. Ja. Und die hatten auch tatsächlich noch so einen bedürftigen Raum, so ein Secondhand im Kellergeschoss, so einen, wo dann wirklich Leute kommen und ein bisschen sehr günstig dann so Sachen kaufen. Also die ganz tollsten Sachen sollte man mal beiseite legen, die kommen dann in diesen Raum. Ja. Und der Rest ist dann wirklich teuer, was weiß ich, das Rote Kreuz, wo die ihr Geld mitmachen, unter anderem damit. Viel wird sicherlich auch gespendet und so weiter. Aber du musst natürlich erstmal den ganzen Schrott aussortieren, das kostet ja auch Geld und das muss ja auch irgendwie refinanziert werden.
1: Das klingt jetzt so ein bisschen, als wärst du da, wo Anja Franke jetzt ja auch landet, noch ein bisschen mehr involviert.
2: Aber
1: da endete eigentlich so dein Job, ne? Du gibst es ab und dann ist gut.
2: Genau, und dann bin ich ab und zu nochmal in diesen kleinen Trödelladen gegangen und habe mit der Oma geschnattert und sowas schon. Aber ich habe jetzt nicht diese großen Sortieranlagen. Aber ein anderer Zivildienstkollege von mir, der hat auch die LKW beladen, die dann in der Tat Sachen hatten, die dann nach Afrika und so weiter verschifft
1: wurden. Ah, okay.
2: Also das kam auch schon mit vor, ja.
1: Die größte Frage und die für mich auch absolut plausibelste Tätigkeit, die mir dabei einfällt, ist, wird da was sich selbst eingesteckt? Und ich kann auch sagen, hey, ja, warum auch nicht?
2: Absolut. Am laufenden Band. Überall.
1: Wortwörtlich.
2: Hast du schon mal Pakete bekommen, wo schon mal so ein Löchlein drin ist? Natürlich, klar. Das System ist immer voller Leute, die an sich denken und denken, oh, da nehme ich mir was raus. Und da
1: gar nicht. Ja, aber hier muss man ja sagen, hier stört es doch noch wirklich
2: nicht, oder? Nein, natürlich nicht. Ist völlig egal.
1: Weil das hat, also,
2: und die haben auch viel zu viel. Also die Container sind so voller Sachen, das muss auch weggeschmissen werden. Das kannst du auch nicht mal mehr verkaufen. Das ist völlig egal. Bedien dich.
1: Ja, okay. Gut, wahrscheinlich, wenn man da länger arbeitet, dann hat man dann auch irgendwann keinen Bedarf mehr.
2: Ja, absolut,
1: aber, kann sie scheiße nicht mehr sehen. Es kann natürlich sein, dass Leute sagen, oh, das kann ich noch verkaufen oder so.
2: Boah, ja.
1: Na, dann wird es vielleicht ein bisschen extrem.
2: Gibt es bestimmt, aber ja. Nö, das war nicht so schlimm. Also das hat keinen interessiert. Ja. Ja, sie will jetzt ihre Schlüssel haben, aber der Mann macht auch nur seinen Job und er hat vollkommen recht, er darf ihr das nicht rausgeben, könnte ja jeder kommen.
1: Ja, der Ton macht die Musik. Also wie Anja Franke dort spricht, die hätte ja einfach ganz
2: kurz... Sie schreit ganz schön rum, ne?
1: Na, ja, sie hätte auch ganz kurz als hilfsbedürftige Person sagen können, entschuldigen Sie, Herr, mein Schlüssel reingefangen, wenn Sie die Hose in die Hand haben, ich kann Ihnen auch sagen, rechte Hosentasche hat 7 Schlüssel am Bund, damit habe ich mich identifiziert, das ist meiner. Aber gut, wenn da so rumgepumpt wird.
2: Genau, dann pumpt er auch zurück und sie versteckt sich jetzt in seinem LKW und fährt mit zum Sortierlager und versteckt sich jetzt wirklich zwischen den ganzen Dreckklamotten.
1: Ja, und wie das funktioniert, frage ich mich zwar, weil sie muss ja irgendwie entweder im Korb gewesen sein oder schon im Wagen, also dass das nicht aufgefallen ist und sagt dann ja auch, ja, wo könnte denn nur meine Hose sein? Ja, bestimmt nicht in dem Korb ganz hinten drin. Das wird ja wohl der Letzte, der irgendwo in der Wagenreihe eingeordnet wurde.
2: Ja, und
1: wurde
2: dass
1: sein.
2: Die Schlüssel auch da drin sind. Ja, also das ist ja auch ein Risiko. Die Hose
1: ja,
2: findet
1: geht
2: sie
1: so,
2: vielleicht.
1: Je nachdem, wie eng deine Hosentaschen sind. Ich glaube, bei Frauen sind sie ein bisschen enger, weil die ja eher, obwohl das war ja schon eine Stoffhose, aber normal sind die ja ein bisschen kleiner.
2: Sie hat natürlich das große Glück, dass sie da eine omahafte Dame findet, die sie
1: direkt an die Hand nimmt. Oh, die ist so
2: süß. Die ist toll, ne? Ja, finde ich auch.
1: Die ist so genial. Das ist so eine. Ich weiß, dass ich einen Kackjob mache, aber ich liebe diesen Job. Ich habe den nicht gewählt wegen Geld, sondern weil ich den einfach mag.
2: Ja, genau. Die möchte das gerne machen. Die möchte diese ganzen Unmengen sortieren, die schönsten Sachen raussuchen. Sie sagt ja auch hier, zieh dir erstmal was an, meine Kleine. Hier ist doch genug. Und sie zieht sich auch was Schönes an, was viel zu groß ist. Und,
1: sie findet ja Anja Franke in dem Ding. Und wortwörtlich kann man sagen, da guckt Anja blöd aus der Wäsche.
2: Das stimmt, ja. Und sie sagt ja auch irgendwie, jeder Mensch hat irgendwie so 15 Kilo Wäsche pro Jahr. Ich glaube, wir beide haben nur 3 Kilo. Aber sonst
1: schnitt für das Bass. Also, ja, mit diesen ganzen T-Shirt-Käufen. Also T-Shirts immer, da bin ich so ein bisschen...
2: T-Shirts kaufe ich auch am liebsten.
1: Ja, das könnte vielleicht ein bisschen hinkommen. Da wird am meisten fluktuiert. Der Rest, ja klar, also bis das Zeug Löcher hat.
2: Ja, geht mir aber auch bei Schuhen so. Ich trage die immer so lange, ja, bis sie kaputt gehen.
1: Ich trage immer noch die Schuhe, die mir vor 3 Jahren in Japan die Füße zerstört haben, plus inklusive Löcher und keine Sohle mehr quasi.
2: Ja, also ich habe auch Schuhe, wo ich weiß, wenn es regnet, soll ich die nicht benutzen.
1: Nee, ich habe nur ein paar Schuhe. Ich habe nichts anderes.
2: Ah ja, okay. Also nasse Füße Auswahl. Kann ich überhaupt nicht ertragen. Ab dem Moment, wo sie durchnässen.
1: Welche Schuhe sind denn nicht wasserdurchlässig?
2: Was naja, gibt's denn irgendwann, wenn man sie lange getragen hat, dann kriegen sie ja unten, dann läuft, dann
1: kommt die Ach so, unten, von, okay, ich dachte, ich habe doch immer, oben ist doch immer offen, dass
2: ja, da. Ja, weil unten nur so ein kleiner Riss entsteht, dann ist ja schon, das ist ja schon alles kaputt.
1: Wenn also nasse Füße. Wenn ich Schnee laufe oder in eine Pfütze, das ja, ist immer.
2: Nasse Füße immer kann nass. Ich nicht, nee, das kann ich nicht haben. Also mit nassen Füßen ja, kann ich nicht durch die
1: Gegend. Das ist unangenehm,
2: ja. Genau, so, was, wie geht's denn jetzt weiter?
1: Mal gucken, naja, also sie darf sich ja auch hier ordentlich was aussuchen. Ich finde, das, was sie sich ausgesucht hat, das kann sie auch direkt wieder in den Altkleidercontainer werfen. Das passt ihr ja überhaupt nicht. Also nicht vom Design stimmt, her, ja, sondern von der Größe das steht ihr das doch gar nicht. Groß, da ist richtig. Doch wahnsinnig viel Auswahl. Was ist denn da los? Sieht
2: niedlich auch aus, ne? Aber vielleicht hat sie noch gedacht, naja, so Schulterpolster und so 80er-Jahres-Stil. Ja. Sie steht jetzt mit der Dame am Fließband und lässt sich jetzt nochmal richtig schön erklären, nach welchen Kriterien man das jetzt, so ein richtiges Filtersystem, ne? Nach welchen Filtern wir das jetzt
1: hier sortieren. Könnte man sagen, die ältere Dame, die könnte sich dabei auch mal das ein oder andere Kleidungsstück wegnehmen ja, mit der Kittelschürze, die sie da hat. Stimmt, ja. Bedien dich doch
2: sie mal. Sie hat so einen Hausmeister-Look, da wäre ja wirklich was anderes drin gewesen. Und dann sehen wir auch, wie die Kleidung gepresst wird. Das kann man ja später wieder aufbügeln, oder?
1: Ja, das mache ich ja ganz gerne. Ich habe ja diese Vakuumierbeutel hier. Da bin ich ganz großer Freund von.
2: Aber wird das nicht dann alles unglaublich faltig, wenn man so einvakuumiert?
1: Also was gibt es denn noch heute, was faltig zum Beispiel aus der Wäsche kommt?
2: Das ist, finde ich, auch interessant. Als ich meine, dass noch vor 20 Jahren ich ganz viel gebügelt habe und heute so gut wie nie überhaupt nicht.
1: Das ist in der Tat so, ja.
2: Wie kann das sein?
1: Also einerseits natürlich, wenn man Billigzeug holt wie Polyester oder sowas, das knittert ja generell nicht.
2: Ja.
1: Und andererseits, ich glaube, das hat irgendwie, ist da so ein, es gibt doch auch so Bügelhilfe, wie hieß denn das?
2: Glatt so Spray, Ding, ja, stimmt, ja, habe genau. Ich auch, ja.
1: Und das ist wahrscheinlich irgendwie so ein Stoff, der schon mit eingearbeitet ist.
2: Kann sein. Also ich finde das sehr interessant. Also höchstens nochmal so ein Hemd, höchstens nochmal, wenn ein wichtiger Termin ist, so mal eine Hose. Genau. Aber eigentlich für den Alltag bügele ich nicht mehr. Und ich meine, dass wir früher auch, wo ich auch aufgewachsen bin, meine Mutter hat den ganzen Tag gebügelt. Bügelwäsche war ganz normal.
1: Ja. Habe ich gehasst, mochte ich nicht, habe ich aber auch da. Ich habe auch Bügeleisen und so ein Brett noch da.
2: Ja, habe ich auch.
1: Wie gesagt, wie du sagst, das, wenn man so einmal im Jahr braucht man einen Anzug oder ein Hemd, dann muss das dann noch
2: mal ganz kurz. Dann macht man das mal, das ist auch okay, ne? Aber ja.
1: Ja, nee, deswegen.
2: Nicht also unsere Leidenschaft.
1: Nee, nicht wirklich. Obwohl ich die Abende auch sehr genossen habe. Ich habe auch mal einen Livestream mit dir, das ist schon ganz, ganz lange her. Da hast du irgendwas kommentiert. Das war so Weihnachten rum oder so. Habe ich, Game Shows, glaube ich, habe die kommentiert. Da habe ich den ganzen Abend gebügelt. Den kompletten Kleiderschrank gebügelt.
2: Weiß ich gar nicht mehr.
1: Du wirst auch nicht wissen, dass ich da gebügelt habe.
2: Nee, weiß ich nicht mehr.
1: Und deswegen mag ich diese Vakuumbeutel auch so gerne. Nutze ich auf Reisen sowieso, aber generell jeden Transport habe ich so Vakuumbeutel. Auch um zum Beispiel zweite Decke, zweites Kopfkissen von Besuch. Das plustert mir zu sehr hier auf. Und das nimmt mir den Platz weg. Das kommt stimmt. Im Vakuumbeutel und wird dann dementsprechend unterm Bett oder im Schrank gelagert.
2: Ah ja, und wenn man das nach 5 Jahren immer wieder entvakuumiert, dann ist alles gut.
1: Ist alles gut,
2: entfaltet
1: es
2: riecht sich.
1: Nicht, es ist alles normal, es kommt wieder, es zieht wieder in die Luft, es ist alles in Ordnung. Ja.
2: Man nennt CF Mr. Handgepäck.
1: Oh ja, liebend gern. Koffer kostet extra.
2: Ja. Wir gucken uns jetzt noch ein bisschen an, wie diese ganzen Sachen dann auch getragen werden in anderen Ländern und weiterverkauft werden.
1: Ich fand es noch eine Sache ganz süß in der Fabrik. Also nicht nur, dass man so schnell an diesem Fließband den Zustand ermitteln kann, sondern in der Presse, die du erwähnt hast. Ne? Wenn der Deckel zugeht, dann kleben da ganz viele kleine Figuren drauf. Und ich glaube, das ist so ein Ding wie, wir haben wieder eine in Taschen gefunden.
2: Das stimmt, kann sein,
1: ja. Das ist so süß, weil das sieht so aus wie so ein
2: aber das ist realistisch, ne? Dass man dann währenddessen auch ganz viele kleine Skurrilitäten findet, die man so dann auch
1: einfach lässt. Es gibt ja auch in der Aussortierung, gibt es ja auch einen Karton Puppen, was aber eigentlich nur Plüschtiere sind. Also Puppen-Julian wird mich jetzt hier korrigieren. Das ist so nicht
2: ich
1: richtig.
2: Ich hasse Plüschtiere, wirklich, hasse sie.
1: Kann ich keine das ist aber nicht Freude weit mit. Weg von Puppen. Das ist spannend bei dir.
2: Das stimmt, es ist artverwandt, ich weiß.
1: Weil Funktion fehlt einfach?
2: Ja, weil es ist so. Nee, Plüschtiere, weil Funktion fehlt, weil keine Geschichte dran hängt. Ja, weil es einfach nur ausgestopft ist. Es ist lieblos daher produziert. Ja, klar.
1: Also jetzt mal abgesehen viele, von einem Zonk.
2: Ich hatte viele Plüschtiere, ja. Klar. Okay. Aber da habe ich wirklich keine Freude dran. Also bitte schenk mir keine Plüschtiere. Ich brauche, das finde ich ganz blöd. Sind viel zu groß und können nix. Ich mag so Fernsehpuppen halt, weil die ihre Geschichte haben, weil die auch aufwendiger gestaltet wurden. Aber Plüschtiere, boah, kein Interesse dran. Ist auch meistens hässlich. Gerade wenn es Merchandise-Plüschtiere sind, gar nicht so einfach, was Schönes zu finden.
1: Aber dann nehmen wir doch mal das Beispiel. Zonk ist ja jetzt wirklich ein Plüschtier, hat aber Geschichte.
2: Nee, hat's nicht. Außer er würde in der Sendung verliehen. Dann ja.
1: Also nur, wenn du ihn jetzt bekommen hättest. Ansonsten ist das einfach nur so ein
2: Ansonsten ist es Merchandise. Merchandise habe ich keinen Platz für.
1: Ah, auch in der Richtung nicht.
2: Nee.
1: Okay.
2: Ich habe auch vom Glücksrad kaum Merchandise, wenn du mich jetzt das fragst. Ich habe auch nicht diese Brettspiele.
1: Ich weiß
2: doch nicht,
1: was es da gibt.
2: Ja, Brettspiele. Sat.1-Ball oder was? Drei Brettspiele vom Glücksrad gab es. Es gab die Uhr, es gab in der Tat einen großen Wasserball, es kam ein Glücksrad.
1: Naja, gut, du hast ein Feld aus dem dänischen Glücksrad, ein I, glaube ich, da.
2: Ja, genau, das sind ja Requisiten. Aber wie gesagt, ich sammle kein Merchandise.
1: Ja, stimmt, das hattest du mir auch schon
2: Einziger Unterschied sind vielleicht Autogrammkarten, aber ansonsten so Merchandise sammle ich von nix. Auch wenn ich von der Sesamstraße. Dann hätte ich ja ein großes Kinderzimmer hier. Wenn ich jetzt anfangen würde, Plüsch-Ernie zu sammeln, hatte ich letztens mal gesehen, habe ich auf eBay mal gesehen, hatte einer eine Plüsch-Ernie-Sammlung verkauft. Das sah aus, also wo ich denke, oh, da bist du noch stolz drauf. Das ganze Zimmer war ein riesiges Kinderzimmer. Nee, also Merchandise sammle ich nicht.
1: Ja, stimmt. Finde ich auch nicht interessant. Das hast du mir auch mal ganz früh gesagt. Das zählt nicht. Also Originale oder irgendwas, Requisiten, das
2: Requisiten finde ich toll.
1: Das kann ja
2: Merchandise finde ich scheiße. Ja, das ist auch alles billiger Schrott, wirklich.
1: Ja, gerade Sesamstraße. Ich schicke dir ja immer Fotos, wenn ich das finde. Insbesondere von einem Oscar aus der Tonne. Ich werd ja nicht müde, diese Fotos zu machen.
2: Nee, aber so kleine Figuren finde ich ja wieder toll. Aber Plüschtiere finde ich viel zu groß.
1: Ja, verstehe ich.
2: Aber es ist aber wie individuell. Andere Leute sammeln das ja, sonst würde es das ja nicht geben.
1: Ja, das Problem bei Sammelleidenschaft ist halt auch immer, wenn du an so einem prozentualen Punkt bist, an dem es sich auch lohnt, jetzt alles zu sammeln, dann machst du es auch. Vorher ist es ja nur so, da habe ich ein bisschen was. Aber wenn du quasi so die 30-40% überschritten hast, dann denkst du, das könnte jetzt eine Sammelleidenschaft werden, glaube ich. Also da habe ich ja fast alles da.
2: Und das finde ich auch toll, wenn Leute das machen. Aber da müssen sie es auch angemessen präsentieren. Wenn dann natürlich
1: vergisst
2: die ganze
1: du aber diesen, ja, dann vergisst du aber diesen Moment, an dem es vielleicht ein bisschen über ist.
2: Genau. Und wenn es dann plötzlich zugeramscht, nämlich der schmale Grat zwischen imposanter Sammlung und zugeramschten Kram ist sehr, Messi, sehr, sehr, ja, das ist sehr eng, sehr, sehr eng. Und wenn es dann noch darum geht, auch staubwischend tätig zu werden, oha.
1: Ja, absolut. Boah,
2: das hatte ich auch mal. Kann ich dir nachher mal privat schicken? Hab ich bestimmt auch mal gezeigt. Vor ein paar Wochen, zwei, drei Monate.
1: Ich habe die ganze Zeit ein Bild im Kopf.
2: Vor zwei, drei Monaten hat mir jemand auf Instagram, ich hoffe, der hört diesen Podcast nicht, hat mir gesagt, ja, ich sammle auch Fernsehpuppen und ich habe ganz viel und hat mir dann ganz stolz sein Wohnzimmer fotografiert, was voll gemüllt ist mit Plüschtieren. Wirklich auch alles Mögliche, auch von Martin Reinl seine Plüschtiere-Figuren von Sesamstraße und ganz, ganz viel Kram und hat mir das ganz stolz als seine Sammlung präsentiert. Und ich dachte nur, um Gottes Willen, nicht einen Film würde ich in diesem Wohnzimmer gucken wollen. Das war einfach nur zusammengesucht, auf Masse gekauft, hässlich drapiert und bestimmt alles. Also die Staub.
1: Du hast halt keinen Boden mehr gesehen.
2: Ich habe die Staubmilben gerochen auf dem Bild einfach.
1: Das ist der Moment, an dem ich vor 4 Jahren auch diese Selbstreflexion habe. Ich fand es toll, so eine Hall of Fame zu haben. Alle Erinnerungen an einer Wand. Und irgendwann muss man sich denken, das ist eigentlich ein einziger Müllhaufen. Und der Punkt ist einfach, wenn du Besuch hast. Das ging aber noch,
2: weil es an dieser Wand so zentriertes Chaos war.
1: Ja,
2: also da war es ja mit den Plüschtieren auf dem Wohnzimmertisch da schon schlimmer.
1: Also es ist halt immer der Moment, wenn mal neue Leute bei dir zu Besuch sind und du versuchst es zu erklären, dann merkst du, oh, warte mal, irgendwas läuft hier gewaltig schief. Also das ist kein Memorial mehr, das ist irgendwie nur noch vollgeknallt, den kein Mensch versteht.
2: Ja, das ist schwierig, ja, das stimmt.
1: Und das muss ja mal bei diesem Foto, was du jetzt gerade ansprichst, du kannst es leider nicht zeigen.
2: Ich zeig's nicht.

0: hast ja wahnsinnig viele Leuchttürme gesammelt, das ist ja toll. Oder du denkst, alter Vater, seine Wohnung voll gemüllt mit Leuchttürmen.
1: Wir hatten vor ein paar Wochen, nicht wir, sondern ich und ein paar Freunde hatten vor ein paar Freunde, wir waren in einer Gruppe unterwegs und konnten wie immer in Wohnungen reingucken. Ein Unverständnis für mich heute, wenn du doch eine einsichtbare Wohnung hast, weil du unten wohnst.
0: Ja.
1: Warum kein PC?
0: Du sprichst heute meine Sprache, Gardinen. Heute verstehen wir uns aber sehr gut.
1: Ja, generell, deswegen existiert unsere Freundschaft, ja.
0: Aha.
1: Es gibt ein paar Punkte, wo wir uns vielleicht nicht immer einig sind, aber so das Grundgerüst steht. Und wir dachten uns, auch ist es eigentlich nicht rechtens, wenn du lange irgendwo wohnst, dass der Vermieter, sagen wir nach x Jahren,
0: das
1: einfach nur mal
0: auch
1: guckt,
0: ja,
1: was passiert hier eigentlich mit meiner Wohnung?
0: Das denke ich
1: Weil
0: auch.
1: Wir haben halt wirklich reingeschaut von,
0: das ist interessant.
1: Messi ist gar kein Ausdruck mehr.
0: Das ist ja hochverboten. Der Vermieter darf ja nicht vorbeikommen und ohne Grund sowieso nicht. Ich weiß noch, letztens, auch wieder ein paar Wochen, Monate her, da wollte ich, wohne ja so im alten Haus, altes Altbau, deutsches Haus in Düsseldorf. So. Und da wollen sie ab und zu auch mal so Sachen modernisieren. Und irgendwie ging es hier um die Dämmung oder so. Yeah. Und da habe ich eine E-Mail gekriegt vom Vermieter, der gesagt hat, hier, wir müssten dann einmal kurz die Fenster irgendwie irgendwas, wir haben da einen Spezialisten, der guckt sich die Fenster an. Haben wir einen Termin gemacht, wunderbar. Dann stehen hier zwei Leute vor der Tür, die Spezialistin, die offensichtlich die Dämmungsfrau ist und ich weiß nicht genau, ob der Vermieter oder Sohn vom Vermieter, Vermietertum. Sie kommt rein und der Vermieter bleibt draußen stehen. Und dann muss ich auch sagen, kommen Sie doch rein. Ach so, darf ich auch mit rein? Sag ich, nu, ist ja nu. So sehr ist das schon eingeimpft, auch bei Vermietern, dass man da bloß nicht reingehen darf. Das wäre ja nicht erlaubt. Ich denke es aber wie du, weil ich habe auch einen Bekannten im Umfeld, ja, der gar nicht möchte, dass der Vermieter jemals kommt. Der sagt ja, wenn ich hier jemals ausziehe, dann muss ich vorher eine Grundsanierung machen. Das ist kaputt, das ist verwohnt, hier ist was zerschrammt. Wo ich denke, ja, eigentlich wäre es doch nicht schlecht, wenn der Vermieter alle 5 Jahre wenigstens mal kurz zum Kaffee vorbeikommen könnte, ohne dass man sich schämt, oder?
1: Es könnte, ja, also das wäre halt die direkte Lösung. Man kann natürlich auch eine indirekte suchen, wie du meinst, Modernisierungsmaßnahmen. Es muss ja so kein Kontrollbesuch sein, sondern man kann es ja als offenen Austausch irgendwie
0: suchen. Ja, offenen Austausch, wo der Vermieter da sitzt und mal ein bisschen die Augen kreisen lässt. Ja, ich weiß, was du meinst. Es wird nicht umsetzbar sein. Aber
1: nein, überhaupt nicht. Vor allem ja nicht bei den Leuten, die was zu verbergen haben. Das ist ja das Problem.
0: Ja, genau, richtig. Ja. Ja, gut, ja.
1: Aber ich finde es halt immer noch komisch, weil du bist ja Besitzer und nicht Eigentümer. Und manchmal denke ich mir, so darfst du nicht damit umgehen. Das geht nicht.
0: Ja, das stimmt.
1: Und ich glaube, viele Vermieter, die mal eine Mietnomade hatten, wissen jetzt genau, wovon wir reden.
0: Ich meine jetzt nicht, dass jemand etwas kaputt macht und dann sagt, naja gut, das wird dann im Zweifel ziehen sie es mir von der Kaution ab. Sowas kann von mir aus kaputt bleiben, 50 Jahre.
1: Nein, aber es geht hier um Verwahrlosung.
0: Ja, genau. Punkt.
1: Also, dass du vielleicht schuld bist, wenn hier ein Wasserschaden entsteht, weil du dich um Sachen nicht kümmerst. Dass du schuld bist, dass das Haus voller Insekten, Pestizide,
0: oder wenn irgendwie Schimmel entsteht und dann, das solltest du schon ganz genau wissen.
1: Ja, genau.
0: Weil
1: immer,
0: da kannst du natürlich auch größeren, muss ja auch nicht von dir kommen. Ne? Also es kann ja auch sein, dass das Haus einfach alt und kacke ist und du hast eigentlich, denkst die ganze Zeit, scheiße, ich habe falsch gelüftet und sagst nie was und dann irgendwann kommt raus, ja, die Nachbarn oben haben Schimmel, das ganze Haus voll und hättest du es früher gesagt, wäre das Ganze nicht passiert.
1: Ja. Deswegen, ja, gut. Ich denke mal, wir beide haben nichts zu verbergen. Wir wären froh, wenn es sowas gäbe, gesetzlich, aber es ist
0: wahrscheinlich nichts Größeres zu verbergen. Nee, genau. Also wie gesagt, ich lasse die Leute rein.
1: Ich habe natürlich auch nicht Bock, dass er irgendwie sieht, oh, die Wand, oh, das können wir so nicht lassen, wenn sie
0: mal
1: hier
0: ausziehen. Ja, wie gesagt, also klar. Wenn ich weiß, es kommt hoher Besuch, dann putze ich noch mal ein bisschen, aber ich muss da nicht plötzlich ein Renovierungskommando reinholen.
1: Ja. Ja. Vielleicht irgendwie so ein Hausmeister, der es bewertet. Ah, ist auch wieder, übertritt ist auch blöd, ne?
0: Ja, ein Externer, der aber ja im Auftrag des Vermieters arbeitet.
1: Ja, der kann aber auch wieder viel erzählen.
0: Das stimmt.
1: Ja. Das direkte Auge sollte da schon da sein.
0: Ja, aber ich weiß, was du meinst, genau. Man vermietet was und dann machen die Mieter 30, 40. Ich habe auch eine Frau hier im Haus, die wohnt hier schon seit 40 Jahren, zur Miete. Und ich frage mich, ist seit 40 Jahren der mittlerweile vierte Eigentümer da eigentlich jemals vertreten gewesen?
1: Nö, ich frage mich, hat sie immer noch den Preis von vor 40 Jahren?
0: Ich denke, das ist ein Grund auch, ja. Also Preiserhöhung, klopfe ich mal ganz doll auf Holz hier, gab es hier bisher, seitdem ich hier wohne, noch nicht.
1: Katzen sind aufgeschreckt. Ja.
0: Ach echt?
1: Das ist natürlich der große Grund. Ich glaube, das fing dann mit der Pandemie an. Seitdem, also ich habe meine Wohnung immer als ein bisschen teuer empfunden, weil ich sie mir auch nicht so wirklich leisten konnte. Mittlerweile muss ich sagen, ich kann hier nicht mehr wegziehen, weil das ist viel zu günstig.

0: Als ich 2000,
1: also das ist ja seit Pandemie ist verdoppelt eigentlich.
0: Das stimmt. Alles im Umkreis. Ich 2021 umgezogen bin, da ging die Wohnung danach ja in ImmoScout und haben direkt 200 Euro netto mehr draufgelegt.
1: Ja, höre ich auch immer wieder, auch bei WG-Zimmer.
0: Das ist halt das so der Moment.
1: Der nächste WG-Bewohner zahlt einen 100er
0: genau,
1: mehr.
0: Genau, das, so, ja. Das ist so, ja. Und trotzdem hat er es noch gut getroffen im Vergleich zu dem wiederum nächsten WG-Bewohner.
1: Ja, und das ist krass. Also ich bin ganz froh, dass ich mich jetzt doch nicht damals für eine Einzimmerwohnung entschieden habe, sondern für eine Zweizimmerwohnung, weil jetzt hätte ich ein Problem. Jetzt könnte ich mir ja gar nicht mehr leisten, hochzustufen.
0: Nein, und du hättest auch keine Katzen. Also ein Zimmer ist auch echt ein bisschen klein. Auch wenn
1: ja,
0: man meistens.
1: Aber damals dachte man noch, das geht noch. Das war alles gut. Habe ich schon immer so gemacht.
0: Es geht ja auch. 90% der Zeit ist man ja auch im Wohnzimmer und nicht im Schlafzimmer. Aber so einen externen Raum zu haben, einfach nur, es ist schon viel, viel schöner und angenehmer.
1: Ja, allein mit Gästen.
0: Mit Gästen absolut. Ja unangenehm. Mit Gästen sofort. Also da geht's nicht anders.
1: Ja. Also früher war ich noch immer froh, wenn wir alle in einem Raum geschlafen haben. Mittlerweile würde ich das als sehr.
0: Ja, selbst in einer Zweiraumwohnung überlegt man sich ja auch, ob man noch Gäste haben will. Also das wird ja, es geht ja in die andere Richtung jetzt.
1: Ja, mit Katzen sowieso immer eine Frage hier.
0: So. Stellt sich ja die Frage gar nicht. Hast du eine gute Ausrede? Kannst du leider bei mir nicht schlafen, ich habe Katzen.
1: Ich nutze es häufiger als andersrum Ausrede, dass ich nicht woanders übernachten muss, weil ich mag ich nicht so gerne, ehrlich gesagt. Wenn ich eine Möglichkeit habe, wieder nach Hause zu kommen, dann nutze ich sie.
0: Ja.
1: Und ich habe zum Beispiel noch nie bei Thomas übernachtet. Thomas ist ein seit 10 Jahren Kumpel, wohnt in Lüneburg. Ich habe noch nie bei Thomas übernachtet. Und mittlerweile perfekte Ausrede, naja, sorry, die Katzen. Ich muss leider nach Hause, die müssen gefüttert werden.
0: Ja, die müssen gefüttert werden.
1: Wenn ich nach Hause komme, warum soll ich woanders schlafen? Das
0: stimmt, nee. Ja. Nee, ist das einfach jetzt so die Entwicklung. Ne? Ja. Früher hat man noch irgendwie auf der Couch geschlafen bei anderen Leuten oder noch schlimmer, irgendwo im Flur. Und jetzt sagt man sich, was, du hast ein Gästezimmer? Nee, danke, ich schlafe lieber zu Hause.
1: Ja, es ist auch ungewohnt. Also wirklich, weiß ich nicht. Ich merke das auch, wenn ich zelten fahre. Dann sitze ich da in einem Zelt auf einer Luftmatratze, ein bisschen unbequem, vielleicht in einer komischen Schieflage noch, habe mein Handy, das nicht unendlich Akku hat und denke mir, zu Hause habe ich doch alles, das Bett steht jetzt leer, warum?
0: Ja, genau, so ist es. Ja, wir sind ja fast fertig mit der Folge, oder? Wollen wir jetzt ein bisschen durchrushen? Also sie findet am Ende die Schlüssel in der Hose.
1: Ja, wir haben im Einspieler in Afrika und wo ja die Kritik ist, die afrikanischen Kleider werden nicht mehr gekauft, die einheimischen Kleider, sondern nur die europäischen, weil die europäischen günstiger sind. Und da ist bei mir so dieser Klickmoment mit einer Fragezeichen oder so aufgetaucht. Also warte mal, erstmal, wenn die vor Ort Kleider nicht gekauft werden, weil sie viel zu teuer sind und weil sie so afrikanisch sind. Warum produzieren die nicht, bevor sie es nach Europa schicken, nach Europa wieder nach Afrika kommen, warum produzieren sie nicht direkt für diesen Markt in europäischem Look, weil denen das anscheinend auch irgendwie gefällt?
0: Ja.
1: Warum muss es erst, ne, das sind wie die Krabben, die du gerade meintest. Sie waren schon im Land, gehen dann weg, um dann wieder zurückzukommen.
0: Ja, stimmt.
1: Was läuft da schief?
0: Ja, kann ich so ökonomisch nicht bewerten. Irgendwo muss es sich für irgendjemanden sehr lohnen.
1: Und ja, wenn wir durchrushen, dann können wir sagen, es gibt auch noch später den Einspieler, in dem bessere Bedingungen stattfinden. Dieser Betrieb wird auch namentlich genannt. Er hat also kein Problem damit zu sagen, ja, also ich zahle ja 2 Cent mehr und wir haben eine Klimaanlage. Aber ich glaube, das ist auch ein bisschen schlecht gealtert. Insgesamt aber nicht. Also das, was wir jetzt hier gesamt in der Folge sehen, das existiert auch noch 29 Jahre später so.
0: Genau.
1: Ja. Hier hat sich nichts verändert.
0: Man kann die Folge wieder zeigen. Absolut richtig.
1: Das ist traurig, oder? Eigentlich 30 Jahre könnte man meinen, hat man sich mal für faire Löhne eingesetzt? Nö, eigentlich nicht. Jetzt ist im Gegenteil, Wish, Temu und alles.
0: Ja, stimmt. Ja,
1: der ganze Elektromarkt ist auch schlimmer geworden.
0: Genau, da haben wir alle schon mal irgendwas gekauft. Ja, aber der große Wish-Hype ist auch durch, oder?
1: Naja, durch die Zölle, die wir jetzt im Juni bekommen haben, dass du pro Artikel, glaube ich, irgendwie 3 Euro bezahlst, ist der Kauf bei AliExpress und Temu, glaube ich, nicht mehr so reizvoll.
0: Okay. Ich habe irgendwie vor 2 Jahren noch mal auf so einer anderen App, wie hieß Etsy, hieß sie. Ne, gibt es auch, gibt mehrere, ne?
1: Oh Gott.
0: Ja, das ist alles.
1: Naja, Etsy ist ja kein China-Shop an sich, sondern ich habe was selbst gebasteltes, das würde ich gern verkaufen.
0: Ach so.
1: Nur das Problem ist, das wird immer so benutzt, dass. Also ich nehme mal mein Beispiel 3D-Drucker. Ich nehme mir einfach irgendwas, was jemand anders erstellt hat, hole mir keine Lizenz dafür, keine Erlaubnis, das zu kommerzialisieren, druck das aus, verkauf das für den 6-fachen Preis.
0: Ja, das stimmt, ja.
1: So. Das ist Etsy, kurz gesagt. Ja. Und verschicke es in den Müsli-Karton.
0: Ja. Ja. Ja, CF, wie hat dir die Folge denn jetzt gefallen? Wir haben ja Bewertungskriterien.
1: Du drehst es komplett ab?
0: Ja, wir sind jetzt fast fertig. Wir sind jetzt am Ende noch auf dem Flohmarkt, aber ansonsten.
1: Ja, genau. Also es ist hier eigen erstellter Flohmarkt sozusagen. Ein Tauschgeschäft, eine Börse, eine Kleiderbörse. Ja, Tausche gegen Tausche, kein Geld im Spiel. Sowas habe ich jetzt ehrlich gesagt noch nie gesehen. Ja, okay.
0: Funktioniert auch nicht.
1: Ja, und achso, und wie sie den Schlüssel wiederbekommt, das ist auch klar. Also die Oma findet die Hose, ganz ohne große Angaben. Der Schlüssel ist drin und Anja Franke behält auch die Hose, weil sie sich denkt, ja, okay, eigentlich hätte ich sie auch gar nicht wegwerfen
0: müssen. Eigentlich steht sie ihr auch.
1: Das weiß ich nicht, finde ich sehr bunt.
0: Ja, passt zu ihr.
1: Aber für diese Folge, klar, man sieht ja auch ganz kurz ihr Fahrrad, das sie da hat. Ich finde, das hätte sich viel weiter durchsetzen können. Dieses Fahrrad hätte einen Bauwagen oder ein Klaus-Dieter
0: werden können. Ja, genau, ihr fehlt die Geschichte drumherum. Ja, das ist ja das.
1: Krass.
0: Genau, ihr fehlt Charakter.
1: Das hätte so viel geben können.
0: Ja, ja.
1: Ganz tolle Sendung wäre
0: es geworden. Außerdem musste die Hose ja so bunt sein, weil die musste ja auch irgendwie wiedergefunden werden können.
1: Das stimmt.
0: Also es muss ja was Markantes sein hier für diese Folge. Ihr fehlt so ein bisschen, ja. Aber es gab ja keine zweite Staffel mit ihr, ne?
1: Naja, es gab zwei Staffeln mit ihr. Das ist mittendrin teilt sich immer vier Folgen ein Thema. Und das ist jetzt einmal Nahrung und einmal Kleiden. Das waren die zwei Staffeln. Aber man hat sich dann gesagt, nee, das brauchen wir nicht.
0: Aber sie hat es gut gemacht.
1: Viel zu großartig, ehrlich gesagt. Sogar, muss ich sagen, besser als Peter, Fragezeichen?
0: Ja, absolut. In dieses Format passt sie besser rein als Peter. Das finde ich auch.
1: Ja.
0: Ja, ja, das kann man schon sagen. Also hier ist sie schon ein bisschen flippiger, ein bisschen lustiger. Hier ist Peter eigentlich, deswegen hat einem ja mittendrin auch nie so gut gefallen wie Löwenzahn. Hier war eigentlich so die trockene Art von Peter gefragt und sonst auch nichts. Kein Bauwagen, kein Nachbar. Hier mittendrin war immer ein bisschen viel langweiliger. Und sie peppt das eigentlich auf. Stimmt, kann man so sagen.
1: Die peppt es auf und wir gehen ja auch nicht so langweilige, tröge Einspieler, die im Geschichteunterricht hätten stattfinden können, sondern wir machen ja noch ein bisschen Story und auch knallharte Fakten. Also wir erzählen da nicht irgendwie, also 1893 war das so, sondern wir gucken hier ja Einspieler, die gehen ins Gewissen rein.
0: Absolut.
1: Muss man wirklich sagen.
0: Ja, ja, das stimmt. Aber gut rübergebracht. Ich bin auch Fan von ihr. Aber nicht so großer Fan, dass wir jetzt nächste Woche mit ihr weitermachen. Wir müssen aber trotzdem auch die Mittendrin-Folge nach den Löwenzahn-Kriterien bewerten, oder?
1: Aber selbstverständlich. Und das machen wir wie immer nach chronologisch, alphabetisch und wie immer Reihenfolge beginnend mit
2: Lerneffekt.
1: 10 von 10, keine weiteren Fragen.
0: Nee, bitte nicht, ne? Auf jeden Fall. 11 von 10.
1: Das ist ja die Subkategorie, ne? Wie ich sagte, wir machen ja 4 Folgen Kleidung und hier geht es ja nur um die faire Haltung. Ja, alles gesagt. Viel zu viel erfahren, ehrlich gesagt. Mehr als ich wissen wollte.
0: Ja.
1: Okay, weiter.
2: Realismus.
1: Ah, Julian, fang doch mal an.
0: Boah. 5.
1: Du hast doch die Altkleider abgeholt. War es realistisch, wie
0: das,
1: viel Zeit
0: hast du da
1: rausgefischt?
0: Das ja, aber
1: die
0: Geschichte, dass sie da jetzt hinterherfischt und so. Ach komm, 7. Ist ja okay.
1: Ja, 7 gehe ich mit.
0: Ja.
1: Das kann schon so sein, aber ich glaube, da sind ein paar Punkte. Aber ich würde sagen, es läuft schon so locker ab in dieser dieser Sortieranlage, wie soll man es sagen, in der Halle, wo das sortiert wird. Ich glaube, da ist jeder, weil das wahrscheinlich auch, wie du sagtest, nicht alle als festen Job machen, sondern es ist so eine Zivi-Arbeit.
0: Genau.
1: Aushilfsarbeit, Zeitarbeit, irgendwas so in der Richtung, ne?
0: Ja, also gerade.
1: Also keiner sitzt da und sagt jetzt, oh, und das mache ich noch 40 Jahre.
0: Was meinst du jetzt speziell?
1: Die Sortierung, wo
0: Lieblingsalter ist. Ja, ich dachte jetzt Ehrenamt, aber ich glaube, das ist nicht so richtig Ehrenamt. Dafür ist es zu langweilig.
1: Aber selbst wenn Ehrenamt, dann würdest du ja auch selbst kontrollieren, wann du damit aufhörst.
0: Das stimmt,
1: aufhörst.
0: Ja.
1: Aber deswegen würde ich sagen, das ist schon so ein lockerer Umgang dort.
0: Das denke ich auch. Also wahrscheinlich auch ein Job, wo viele Leute gefeuert werden und wieder neu angestellt werden, oder?
1: Ja, oder sowas vielleicht. Aber ich glaube nicht, dass man da irgendwie sagt, jetzt, das ist jetzt hier mein Lebensende, so mein Lebensabend. Den verbringe ich hier. Glaube ich nicht.
0: Glaube ich auch nicht.
1: Deswegen ist da keiner irgendwie so,
0: Aber deswegen war die Frau auch perfekt geeignet dafür.
1: Oh, so großartig.
0: Weil sie im Abspann drin? Ist das eine Schauspielerin gewesen?
1: Im Abspann weiß ich nicht, aber ich kann ja auf jeden Fall sagen, dass es Lydia Billier ist, eine belgische Schauspielerin.
0: Ja, hast du recht, ja.
1: Und leider auch war das, glaube ich, dann eine ihrer letzten Produktionen, die es noch nicht mal in Wikipedia geschafft hat. Denn sie ist dann, ich glaube, 99 verstorben. Ich müsste sonst noch mal schauen.
0: Michael Gayaré ist die Musik, Kamera, Martin Meyer, Karl-Heinz Käfer, das ist ja alles das Löwenzahn-Team. Nur Peter Lustig fehlt.
1: 2003 verstorben, aber 99 ist der letzte Eintrag im Wikipedia so rum.
0: Na denn.
1: Ja, also auch nicht weit weg von dieser Folge, die 96 gedreht wurde. Ja, dann kommt jetzt der wichtigste Part.
0: Ja.
2: Unterhaltung.
1: Du sagtest, du bist ein bisschen kritischer mit der Folge.
0: 6.
1: Okay, ich habe eine 8 stehen.
0: Okay, 7 ist gut, ne?
1: Also ich fand, das ist eigentlich sehr geil zu schauen. Ich habe mich gefreut, die ein zweites Mal zu schauen. Wahrscheinlich,
0: weil ein zweites Mal waren aber die Einspieler schon sehr lang. Sehr viel.
1: Ich fand's okay. Auch beim zweiten Mal hat es in mein Gewissen gesprochen. Ich finde, das spricht dafür.
0: Ja. Ja, nee, ich finde, es geht so. Also, geht so. Ich bleib mal bei der 6. War okay, ja.
1: Ich habe keine Fun Facts Abschlussfrage für dich. Wie oft suchst du einen Altkleidercontainer auf?
0: Oh, viel zu selten, CF. Also ich habe auch schon mich oft ein paar restliche T-Shirts auf dem Weg zum Supermarkt einfach in Mülleimer werfen sehen.
1: Oh,
0: also,
1: wirklich?
0: Ja, ja.
1: Okay.
0: Da kein leuchtendes Vorbild.
1: Oh, nee, da bin ich echt knallhart irgendwie. Das kriege ich nicht übers Herz sozusagen. Da denke ich immer, also wenn es kaputt ist, ja, wenn du löchrige Socken oder so, brauchst du gar nicht in Altkleider werfen.
0: Nee, das machen aber viele, glaubst du. Also.
1: Aber aussortiert, das geht alles in so einen Sack, der dann ein halbes Jahr in der
0: wirklich?
1: Wohnung steht.
0: Ach so.
1: Ja, ja.
0: Und so, das heißt, du presst dir das Gästekissen, damit du da ein bisschen Platz sparst und hast aber dann ein halbes Jahr so
1: Jetzt fühle ich mich ertappt. Jetzt fühle ich mich ertappt.
0: Naja.
1: Ja, doch schon tatsächlich, ja. Und dann suche ich mal immer so einen Altkleidercontainer auf und witzigerweise steht der dann alle halbe Jahr immer woanders. Also ich habe noch nie einen persistenten Container hier irgendwo gesehen. Die stehen immer irgendwie woanders.
0: Aber es ist ein befriedigendes
1: plötzlich.
0: Gefühl, ne? Wenn man das da reinlegt und dann über diese Klappe dann so runterfallen lässt und dann ist es ja auch weg.
1: Das stimmt. Oh ja, in der Tat. Und ich habe mittlerweile die Regel, dass ich mir einfach auch keine Kleiderbügel mehr kaufe, weil wenn ich ein neues Stück habe, muss ein altes einfach weg, weil ich kann es sonst nicht aufhängen.
0: Ja, das ist ja auch richtig so.
1: Genau. Das finde ich irgendwie ganz gut. Das funktioniert auch ganz gut. Da gibt es auch kein großes, das finde ich alles zu schade. Ich werfe auch gerne Sachen weg.
0: Ja.
1: Ich bin so minimalistisch gerne angehaucht, kaufe aber auch hin und wieder neue Sachen.
0: Genau.
1: Gerade so Elektrosachen. Deswegen.
0: Manchmal müssen Sachen auch erneuert werden. Ich habe gerade
1: vor zwei Wochen
0: habe ich für meine Couch neue Couchkissen gekauft, weil die alten sahen einfach aus wie Müllsäcke. Und jetzt habe ich dieselben nochmal neu gekauft. Dann muss man auch mal ein Upgrade machen. Töpfe und Pfannen müssen auch mal geupgradet werden, auch wenn die alten noch funktionieren.
1: Ja, das fühlt sich dann auch so ein bisschen wieder an wie ich bin umgezogen. Ich fühle mich wieder
0: absolut
1: wie so eine neue Wohnung.
0: Oder mal Maus und Tastatur mal neu kaufen, dich immer nur die alten wieder abwischen. Und
1: schwierig bei mir.
0: Ab und zu mal einfach ein kleines Upgrade kann man sich gönnen, finde ich auch.
1: Ja, also ein bisschen Rotation muss sein, ohne dem Konsum zu verfallen.
0: Ja, haben wir nur ein bisschen wieder
1: dann gesundes
0: Mischverhältnis.
1: Hybrid sage ich gerne, Hybrid.
0: Hybrid ist das Stichwort. Ja, das war die Folge, war gut, ne?
1: Ich fand die Folge schön, wirklich. Habe auch direkt Lust bekommen, Anja Franke wieder zu gucken. Aber wie das häufig so ist, jetzt habe ich Lust auf die Sendung, eine Folge und dann hört es wieder auf. Dann gucke ich wieder was anderes. Aber ich hätte jetzt Bock, tatsächlich weiter zu gucken, ja.
0: Letzte Woche hatten wir Thomas Freitag von der Zentrale hier bei uns. Und da gab es doch einiges an Feedback. Ich würde ein bisschen was daraus vorlesen wollen.
1: Aber sehr gerne doch.
2: Feedback.
0: Dankeschön, Dean. Der Peanut Panda hat geschrieben zu eurer Folge. Wie immer wunderbar besprochen, auch wenn es diesmal nur am Rande um Peter ging. Genau, wir haben nämlich die Löwenzahnwelt verlassen und sind hier zum kleinen Vampir geflogen.
1: Fairerweise in dem Kosmos der kleine Vampir ist Peter auch nur im Rande verfügbar.
0: Ja, genau. Peanut Panda sagt aber, meine absolute Lieblingsfolge von hinterm Bauwagen oder von uns, weiß ich nicht, bleibt nach wie vor die Rattenbraut Reinhilde, weil ich sie mit einem schönen Erlebnis verbinde. Hab mir einen Kindheitstraum erfüllt und eine Nacht im Phantasialand geschlafen. Dabei lief dann eure Folge, also uns. Ist auf ewig damit verknüpft.
1: Oh ja, das ist so schön, wenn man Momente
0: mit
1: Musiken,
0: das
1: Hörspielen.
0: Das ist toll, ja.
1: Und das Witzige ist ja, meist erlebt man das im Moment gar nicht so.
0: Genau.
1: Sondern nur erst im Nachhinein merkt man, ach,
0: da ist man wieder das habe ich da gehört. Genau, da habe ich diese Sprachnachricht gehört. Ja, richtig, genau. Melala80 schreibt, was für eine tolle Folge. Hat richtig Spaß gemacht, euch zuzuhören. Und man konnte wieder sehr viel lernen. By the way, hier ist die gesuchte Mickey-Maus-Ausgabe. Bild eingeblendet. Das war, glaube ich, wegen dem Gimmick oder so. Das Daumenkino, genau. Da
1: ja, Thomas suchte doch diese Ausgabe. Er wollte doch die.
0: Genau.
1: Ja.
0: Jetzt kannst du sehen, Thomas, es ist die 1190 oder 91. Das
1: ja, gibt nur ein Problem, rechts unten steht verkauft, sorry.
0: Genau, die ist jetzt an dieser Stelle weg. Dann hat Sim Lisa geschrieben, oha, einfach mit Thomas Freitag, dem größten Hörspiel-Podcaster. Die Zentrale ist ein super Podcast. Haben wir die Prominenz von Thomas ein bisschen unterschätzt?
1: Ich glaube, wir haben da so einen kleinen Schub bekommen. Da wurde wahrscheinlich Werbung geschaltet. Vielen, vielen Dank dafür.
0: Ah ja.
1: Muss ich aber auch sagen. Also, das war alles sehr unkompliziert.
0: Toll, ja,
1: und da musste man gar nicht irgendwas vorbereiten. Das floatete direkt und seine Vorbereitungen waren großartig.
0: Genau. Giulietta hat geschrieben, da ich erst vor kurzer Zeit die ganzen Kindheitsfolgen nachgehört habe und immer noch ziemlich nice fand, vielen Dank an Manu für den Stups und die Audios. Ich gehe mal davon aus, geht es jetzt hier um Löwenzahn?
1: Hier geht es um Gruß.
0: Genau.
1: Oder irgendwie sowas.
0: Hat mich diese Podcast-Folge sehr abgeholt. Vielleicht geht es um die Hörspiele. Und dass Thomas von meinem Lieblingspodcast Die Zentrale dabei war, hat mich besonders abgeholt. Als Altfan der drei Fragezeichen, der beste Podcast für mich. Ja, Thomas, vielen Dank. Du musst wieder bald hierher kommen, dann kriegst du weiteres Lob.
1: Ja, ich würde sagen, dir gebührt auf jeden Fall noch eine Peter-Folge aus unserem Kosmos. Da heißt mir
0: viel
1: da, aber eine musst du mit uns besprechen.
0: Zum Beispiel nächste Woche. Da besprechen wir beide nämlich die Folge 39. Peter und die Sumpfblüten. Allein das Bild auf Fernsehserien.de sieht schon richtig eklig aus.
1: Hm? Herr Lehmann kommt vor.
0: Korrekt.
1: Ich sag dir, er ist korrekt. Eine Sumpfblüte.
0: Korrekt. Ja. Die Folge war noch offen, von 1984.
1: Ist das wieder die älteste offene Folge?
0: Das weiß ich nicht genau.
1: Achso, ich dachte, du hast es wieder einfach
0: gemacht. Kann sein, aber weiß ich nicht ganz genau.
1: Schaue ich doch ganz schnell nach, das ist ja easy.
0: Die Folge 39.
1: Ja, das ist so die berühmte Folge, wo Herr Lehmann plötzlich aus diesem Sumpf rauskommt. Das habe ich noch im Blick, Rest weiß ich
0: ist nicht korrekt.
1: Ist tatsächlich die älteste offene Folge
0: genau.
1: Mal wieder.
0: Es geht um das Moor.
1: Und damit hast du dann auch Staffel 3 abgedeckt. Das heißt, wer noch Peter Lustig-Folgen besprechen möchte, ab Staffel 4, Folge 41, eine Insel im Kornfeld, steht euch fast die Welt noch offen.
0: Oder halt noch ein paar Dutzend Pusteblumes.
1: Und mittendrin.
0: Ja.
1: Und falls ihr natürlich wollt, Fritz Fuchs ist hier immer gern gesehen. Das streckt den Podcast noch ein bisschen.
0: Genau. Nächste Woche haben wir dann den 28. September und Herbst.
1: Ach du meine Güte. Das raff ich immer nicht. Ende August ist immer die heißeste Zeit und dann wird es schon um 19 Uhr dunkel.
0: Das ist genau jetzt wieder die Zeit.
1: Ach du
0: jetzt wird es plötzlich um 8 Uhr schon dunkel und dann wird es plötzlich um 7 Uhr schon dunkel und dann kannst du um 4 Uhr schon das Licht anmachen.
1: Dann hätte ich jetzt gern Butterspekulatius.
0: Das geht jetzt ganz schnell. Ja, kannst du überall jetzt schon kaufen. Also wie gesagt, der Unterschied zwischen Sommer und Winter, der findet innerhalb von einer Woche statt. Frühling und Herbst gibt es irgendwie nicht mehr so richtig.
1: Ja.
0: Das stimmt.
1: Bist du so, was magst du an Weihnachtssüßigkeiten?
0: Oh, das freut mich aber, dass du das jetzt heute noch schnell fragst. Muss ich mal ganz kurz überlegen. Baumkuchenspitzen,
1: ja.
0: Auch gern mit Alkohol.
1: Ja, ist ja das Gleiche. Ja.
0: Spekulatius gar nicht so gerne, ehrlich gesagt. Das finde ich ein bisschen langweilig. Lebkuchen finde ich auch ein bisschen langweilig.
1: Nicht die berühmte Borkrewe Gewürzspekulatius, 800 Gramm Packung.
0: Nee.
1: Ist nicht so bei dir auf
0: dem Tisch. Nee. Aber ich mag gerne diese ganz, ganz offensichtlich sehr ungesunden Zimtsterne, wo einfach nur so 8 Stück in so einer Plastikpackung sind. Die esse ich auch ganz gerne. Und Vanillekipferl.
1: Ich habe nämlich festgestellt, dass ich immer
0: mal. Ach so, Sachen falsch. Mag. Ich muss nochmal zurück.
1: Ja.
0: Ich mag am liebsten die 1 Euro Adventskalender.
1: Das weißt die du doch. Eigentlich 40 Cent Adventskalender.
0: Ja, ja, die von Windel. Die mag
1: das
0: ich
1: ist
0: am
1: auch
0: liebsten.
1: Gar nicht so. Da geht man ganz gerne mal so zu Action oder Teddy oder Kick und kauft sich so eine Billigschokolade in der Hoffnung, dass das dieser Adventskalender-Schokoladengeschmack
0: stimmt,
1: ist. Dieser übelst ranzige.
0: Und hier bei Hema gibt es jetzt schon wieder diese holländischen Buchstaben. Diese 100 Gramm Buchstaben.
1: Ja.
0: Die esse ich auch wahnsinnig gerne. Und die kosten nämlich dann auch nach Weihnachten plötzlich nur noch 50 Cent. Jetzt 2 Euro nach Weihnachten, habe ich letztes Jahr gemacht, habe ich mich mit diesen Buchstaben eingedeckt.
1: Ja, das ist so eine Tradition in den Niederlanden, die ich
0: sehr
1: traurig
0: ich glaube,
1: finde.
0: Nikolaus
1: als jemand, der CF heißt, der bekommt nur 2 Buchstaben.
0: Ich glaube, an Nikolaus ist das so.
1: Ah, okay.
0: Dass die sich diese Letter, die holländische Letters, schicken.
1: Ja. Ganz, ganz tolle Sache. Leider immer häufig auch zerbrochen. Also du findest selten ein funktionierendes
0: R. Und man wundert sich auch, dass das M soll genauso viel Gramm haben wie das I. Das ist ein sehr dickes I. Aber ich mag die sehr gerne. Ich beiß da gerne von ab. Die finde ich toll.
1: Neil von Art Attack hätte da ein großes Scrabble draus gemacht.
0: Stimmt. Aus der Beni Weber hat jetzt was Neues auf YouTube, ne?
1: Die Kinderzimmer-Show.
0: Die Früher-Show, genau. Hier hat er diesen Typen von Tabaluga TV und da hat er die Originalpuppe von Arktos dazugestellt.
1: Ja,
0: das fand ich
1: gesehen.
0: Ganz süß.
1: Und weißt du, was ich spannend fand? Ich dachte, das macht er schnell so zu Hause, produziert er das. Aber dann geht Tom Lehl irgendwie, glaube ich, raus und man sieht, das ist so ein Großraumbüro, wo tatsächlich so ein Raum angemietet ist.
0: Ja, der macht nichts einfach so.
1: Das ist ein richtiges Studio.
0: Alleine. Der macht das.
1: Krass.
0: Ja, ich finde ihn auch sehr sympathisch. Jetzt wieder sehr unpopuläre Meinung. Ja, ich finde den Beni Weber bei all seiner Sympathie und er sieht auch aus wie früher und man kann ja wirklich nichts gegen ihn haben. Ich finde ihn auch immer ein bisschen aufgesetzt. So, hey, mit seiner ganzen Art und guck mal hier, was wir noch von früher. Hast du den Gameboy nicht auch gespielt? Der redet die ganze Zeit so. Ich würde gerne mal wissen, wie er abends auf dem Sofa so redet.
1: Aber
0: finde ihn ein bisschen anstrengend,
1: Hat der dadurch irgendwelche Vorteile? Macht der dadurch mehr Gewinn?
0: Keine Ahnung.
1: Ist der so unauthentisch?
0: Ich glaube,
1: dadurch?
0: Das ist so. Vielleicht ist er ja auch so, aber ich finde ihn immer einen ganzen kleinen Tacken drüber.
1: Ja, ich finde es okay.
0: Benny Weber. Okay.
1: Stan. Ja, du kannst ja im Prinzip, genau, wenn du nämlich jetzt zu South Park gehst, Stan, da ist er ja nicht so. Das heißt, das ist eine Art.
0: Irgendwie,
1: eine Art
0: ja.
1: der Moderation.
0: Ja.
1: Er ist nicht so.
0: Ja.
1: Sonst würde ja Stan auch so sprechen.
0: Müsste nicht sein. Ein bisschen echter wäre noch gut in der früher Show. Aber ansonsten finde ich es ein gutes Format. Sabine Bohlmann und Paddy waren ja auch schon da. Wer weiß, wer jetzt als nächstes kommt.
1: Ja, ist auf jeden Fall, er holt die Namen ran, das ist super gemacht.
0: Ja, klar. Ja.
1: Definitiv.
0: Ja, und er ist ja wirklich noch wie früher. Er sieht ja wirklich genauso aus, muss man ja schon sagen.
1: Ja, das ist eine große Kunst.
0: Ja, das ist er und Singa und Paddy selbst. Ich meine, der Tom sah auch noch aus wie früher. Ne?
1: Ja.
0: Naja, und ich hatte den Tom, ja eine Zeit lang auf Facebook mal, diesen Tom Leal, weil ich den auch immer mal interviewt habe vor 100 Jahren. Und da hatte ich ihn auf Facebook geedit und irgendwann habe ich ihn wieder gelöscht, weil es ein bisschen auf den Geist ging. Er war auch immer so ein bisschen, ja, immer so. So auch so gewollt irgendwie. Der wollte immer sowas mit Social Media. Ja, vielleicht bin
1: er
0: ich auch
1: auf jeden Fall sehr selbst überzeugt, aber er setzt sich auch ein. Also er geht auch in Schulen und geht da Anti-Mobbing-Kampagnen und so. Also der ist da sehr, sehr aktivistisch und engagiert.
0: Ja.
1: Und das jetzt nicht gerade für schlechte Sachen.
0: Nee, er ist, er ist ein sehr ernster Typ eigentlich.
1: Ja.
0: Ja, das auf jeden Fall. Genau. Ja, okay, dann würde ich sagen, sprechen wir uns nächste Woche wieder, dann gucken wir uns mal die Sumpfblüten an.
1: Jetzt weiß ich noch nicht alle Süßigkeiten von ihm.
0: Das war's. Was hast du denn noch da auf dem Tablett?
1: Ja, ich merke immer mehr, dass ich
0: älter
1: werde.
0: Marzipankartoffel mag ich nicht. Ich mag auf gar keinen Fall diese Ringe mit diesem bunten Kügelchen drauf, finde ich ganz furchtbar. Dominosteine finde ich ganz schlimm. Mag ich alles nicht. Tut mir leid.
1: Ich merke, also früher Dominosteine, Glibber und eklig und Marzipan und Lebkuchen, bäh, ich liebe es mittlerweile. Gibt es auch in immer mehr Sorten. Das ist ganz toll. Mhm. Was ich mag mittlerweile fast alle Weihnachtssüßigkeiten, außer wenn da Alkohol drin ist. Also wenn sie so ein Marzipanriegel mit Ananas rum haben,
0: oh Gott, ja.
1: Dann ist es, boah. Das ist schon eine harte Nummer. Aber ich merke immer mehr, wie ich mich freue, dass die Regale damit voll werden. Und insbesondere nach Weihnachten, wenn ich das Zeug dann
0: das
1: wirklich
0: ist toll.
1: Für 70 Cent kriege.
0: Das ist toll, ja. Nach Weihnachten ist die beste Zeit. Nach Weihnachten ist für uns eigentlich nochmal Weihnachten, ne?
1: Ja.
0: Ja.
1: Aber einen klassischen Lebkuchen muss nicht sein.
0: Also das sind auch, das sind und wie auch sieht das aus bei so einem Stollen?
1: Die gibt es auch Rosinen. Schon. Ich mag ja keine Rosinen, aber Mandelstollen gibt es ja.
0: Mit Marzipan drin auch okay.
1: Das, ja. Nur das ist für mich gar keine Süßigkeit, das ist ja eher Brot. Also
0: es
1: das ist
0: eine Mischung aus Kuchen und Brot, ja, stimmt.
1: Ja,
0: also manchmal bestreichen das ja auch mit Butter dann, ne?
1: Ja, dann würde ich das vielleicht sehen, aber da, wie gesagt, so drei Scheiben wären gut, nicht das ganze
0: Ding. Da ist ja auch mal wahnsinnig viel, da ist ja eine ganze Schicht Puderzucker drauf.
1: Ja.
0: Auch zu viel irgendwie, finde ich.
1: Naja, es ist halt eine Süßigkeit, aber eine Süßigkeit für 1,5 Kilo.
0: Eine getarnte Süßigkeit.
1: Ja.
0: Da muss ich immer an den Pannemann denken hier, Theo West. Der hatte doch mal so eine Sendung gemacht im ZDF, so ein Verbrauchermagazin. Und da hat er auch immer so Firmen gerügt, die irgendwie so Produkte haben, die eigentlich nicht das versprechen, was sie sind. Und da war auch mal bei dieser Firma, welche Firma macht hier Milchschnitte und so weiter?
1: Ferrero?
0: Genau, bei Ferrero war er. Und da hat er dann gesagt, ja, eigentlich eure Milchschnitte ist keine Sportlermahlzeit, sondern eine kleine fettige Torte. Und dann stand er da vor der Firma und hat das dann so immer in das Megafon gerufen. Das hat mich mit mir voll eingebrannt, dass dieses Milchschnitte nichts weiter ist als eine kleine fettige Torte. Das fand ich sehr gut.
1: Ja, okay, da unterschätze oder überschätze ich jetzt, je nachdem, wie rum man uns sieht, die Bevölkerung. Aber ich denke mal, ja, das ist doch klar, dass das kein gesunder
0: Snack
1: ist.
0: Ja, na sicher, klar. Aber wenn Anke Huber, so eine Tennisspielerin in der Werbung, das kurz eben zwischen zwei Tiebreaks isst, dann denkt man,
1: dass man auch noch auf diesen Nutri-Score reinfällt, das verstehe ich auch noch. Und dass man das Vegan- und Bio-Siegel da irgendwie auch weiter definieren sollte und bei
0: auf den
1: ersten Blick dem erstmal glaubt, verstehe ich auch noch.
0: Ja.
1: Aber dass so ein Kinder- oder Ferrero-Produkt mich jetzt nicht sportlich fit macht, das irgendwie.
0: Aber ich fand diese Begrifflichkeit, kleine fettige Torte, das hat mich wahnsinnig eingebracht.
1: Das ist auch richtig.
0: Das klingt so richtig nach schlecht.
1: Ja. Ich mag Milchschnitte, mag das sehr gerne.
0: Ah, ja.
1: Ich weiß, es ist sehr trocken und komisch, aber Kindheit.
0: Ah ja, ich mag Milchschnitte nicht, aber ich mag dafür alle anderen.
1: Du bist
0: Pinguin-Typ. Na, hier Schokofresh.
1: Oh, Schokofresh ist sehr geil.
0: Und was ich überhaupt nicht mag, ist Maxi King. Ich weiß, das mögen die meisten am liebsten. Ach, das mag ich auch nicht. Mag
1: ja,
0: nur
1: aber da kriege ich immer mehr die Meldung. Und wenn man dann immer mit dem Argument kommt, aber das ist doch fluffige Sahne mit Karamell, dann sagen die meisten, ja, das mag ich ja eben nicht. Das
0: ja.
1: Okay, komisch.
0: Was ich jetzt in diesem Zusammenhang. Ich
1: muss jetzt Maxi King holen, wirklich, das geht gar nicht.
0: Kannst du machen.
1: So Lust drauf.
0: Ich habe jetzt irgendwie Lust auf Karazza.
1: Auf das war dieser Mini-Salami.
0: Die Taschenpizza.
1: Snack.
0: Ja, genau. Ich bin so richtig, richtig räudig.
1: Aber vielleicht würde ich es mögen, wenn ich irgendwie Salami oder Schinken oder
0: so mögen würde. Weißt du was? Ich kaufe mir gleich eine Packung Karazza vom Drittanbieter. So richtig das Schlechteste vom Schlechten.
1: Gibt es das?
0: Ja,
1: gibt
0: klar.
1: Es Fakes
0: klar.
1: Na, okay.
0: Alle Eigenmarken haben auch Karazza-Nachmacher.
1: Gibt es die auch einzeln oder muss man da auch immer so eine Viererstange kaufen?
0: Das weiß ich nicht.
1: Wie bei Beefy oder so?
0: Das weiß ich nicht. Oh, Beefy ist auch ganz übel.
1: Ja, wie gesagt, ich mag keine
0: Salami. Indem man eine Beefy öffnet im Zug, ist schon vorbei. Ja. Ich mag das schon, aber ich kann auch verstehen, dass man das eklig findet.
1: Wenn sie Karazza vegetarisch rausbringen, hole ich sofort. Also ich kann mir das eigentlich sehr geil vorstellen, so eine Mikrowellen-Pocket-Pizza.
0: Ne, man macht die ja nicht warm. Man isst das ja so. Das ist ja so ummantelt wie so ein Beefy-Roll ist das ja ummantelt.
1: Obwohl, ja, geht eigentlich auch. Also es gibt doch auch in den Backwaren auch so Pizza- oder Mozzarella-Taschen, so das ist doch eigentlich das Gleiche, nur ein bisschen
0: aber pappiger. Aber Karazza, das ist ja in diesem Mantel von Beefy Roll, ne? Da ist einfach so eine dicke Salami drin mit ein bisschen Käse drüber, ein bisschen Tomatensauce und dann beißt man da so rein. Ich mag das auch, aber
1: also dann bringt doch bitte eine Hähnchen-Variante oder vegetarisch,
0: dann hole ich sie. Das ist ja gut. Hähnchen würde ich auch mal bevorzugen, auch bei Döner. Kalb oder Hähnchen, ich nehme immer Hähnchen.
1: Ja, ich nehme immer Kalb.
0: Ja.
1: Aber
0: ich meine, ich nehme immer den veganen Seitanspieß. Bitte. Bitte
1: geben den Sie mag mir ich sogar noch mehr, weil der ja mehr diesen Hackfleisch
0: stimmt, ähnelt, diesen Brät. Das stimmt.
1: Und natürlich auch gut überwürzt ist.
0: Das ich mag stimmt.
1: ja überwürzte Sachen.
0: Oh ja.
1: Weil sie natürlich irgendwie versuchen, Geschmack
0: zu reinzukriegen. Als ich noch in Solingen gewohnt habe, da wurde mal eine Bäckerei, ging pleite und dann kam da ein veganer Imbiss rein. Und der hatte für mein Empfinden das beste Gyros aus der Stadt. Weil das wirklich komplett so zugewürzt war, wie so die letzte Schicht aus der Chipstüte. So wirklich, wenn du da auch nochmal so reingehst. Und das
1: ist der Vorteil.
0: Ja,
1: das empfinde ich bei vielen Veggie- und veganen Produkten als Vorteil, dass sie ja im Prinzip die Pampe anbieten, die ich immer wollte.
0: Genau. Ja, richtig.
1: Was bei Fleisch doof ist, wenn es 15 Mal durchgewollt
0: ist. Ich möchte gar nicht, dass das noch
1: ist. Das bei Veggie perfekt.
0: Ich möchte ja gar nicht, dass das perfekt nach Hähnchen schmeckt. Ich möchte die Würze.
1: Ich möchte ja kein Steak.
0: Ja,
1: ich will ja Pampe.
0: Richtig. Ich will ja kein Tier essen.
1: Ich bin McDonald's Burger King Kind. Natürlich will ich die Pampe.
0: Stimmt. Ich glaube, da sind wir nicht einzeln. Sind wir nicht alleine.
1: So. Haben wir heute gut gematcht, glaube ich, in der Folge.
0: Das stimmt. Heute war es gut. Mal gucken, wie es nächste Woche ist. Bei der Sumpfblüten-Moor-Folge hier. Dass du weißt, dass der Herr Lehmann vorkommt, das zeichnet dich aus als Löwenzahn-Fan.
1: Es gibt immer, aber in jeder Folge gibt es so eine Szene, die man irgendwie kennt, glaube ich. Also nicht in jeder, aber jeder, die man noch im Kopf hat.
0: Ja, also hier bei der Anja-Franke-Folge war es die, wie sie in den Altkleidercontainer steigt.
1: Ja, definitiv. Das wird jetzt so fest bleiben, wie die Füße da.
0: Haben wir jetzt noch eine Folge mit Verkleiden übrig oder war es das jetzt?
1: Na, zwei Stück haben wir noch. Ja,
0: sind vier Folgen, wir da noch eine mit der dritten
1: Staffel.
0: Die eine war Mode, ne? Oder so?
1: Es geht in der anderen, also wir haben jetzt ja die erste war ja das Generelle, wie man sich anzieht, verkleiden.
0: Ja. Ach so, ja, stimmt, genau.
1: Jetzt haben wir die letzte, um die Bedingungen. Und ich glaube, dazwischen geht's noch um jetzt muss ich kurz
0: Alltagskleidung.
1: Lass uns doch einfach lieber schauen.
0: Berufsbekleidung.
1: Bevor wir mittendrin, ich glaube, mittendrin findet man viel. Berufsbekleidung? Nee, das glaube ich nicht. Also, die nächste ist Natur, aber pur. Geht es also um Kunstfasern,
0: ach so, okay.
1: Baumwolltrainingsanzug,
0: okay.
1: 100% Synthetik, da erklärt, wird dir wahrscheinlich erklärt, warum man es nicht bügeln muss. Und dazwischen drin ist hautnah, also ich denke mal dann so ein bisschen um Gesundheit. Ah ja, Hanfstoffe, Hanffasern, Kleidung aus der Region.
0: Gehen wir mal das Hanf frei, da kommen wir mal entspannt an das Hanf ran.
1: Okay, die Folge finde ich ein bisschen strange. Welche Bedeutung Wolle, Leinen und Hanf in der Bekleidungsindustrie? Ich glaube, das ist die langweiligste von allen.
0: Wirklich?
1: Ich hoffe, da haben sie eine Story und Geschichte.
0: Ja, ja. Ja, bestimmt mit Hanf, da wird dir schon was einfallen.
1: Hallo, Hanf ist auch ganz normal als Dichtungsmaterial da. Das kann man nicht rauchen. Nicht alles hat THC.
0: Hier, ich habe gestern oder vorgestern die neue Folge von Stefan Raab Show geguckt. Da war Gentleman zu Gast. Kennst du den?
1: Ja.
0: Hast du die Folge auch schon
1: kennt
0: geguckt?
1: Kennt man, klar. Nee, aber ich habe mitbekommen, dass der Raab-Total-Kanal auf YouTube jetzt auch anfängt, diese Folgen dort mit hochzuladen. Und ich bin gespannt, nicht nur auf die Gesamtaufrufzahlen so in ein, zwei Wochen, sondern auch auf die Kommentare. Da war jetzt noch nicht viel,
0: weil es natürlich auch wenig geht. Ich glaube, es wird gemischt sein, ne? Wo die Leute sagen, ich will meinen alten Scheiß wiedersehen, andere freuen sich. Aber mir ist erstmal aufgefallen, dass sie hatten ja große Probleme, das, was wir auch mitbekommen haben, Publikum ranzuschaffen für die Stefan Raab-Show. Ne, da gab es ja dann diverse Tage noch, wo es hieß, ja, heute Abend kommt doch heute Abend noch schnell Last Minute, hier noch günstiger, noch billiger. Sie hatten ja wirklich große Probleme, bei Stefan Raab das Publikum vollzukriegen. Sie haben das jetzt gedrittelt. Es ist nur ein kleiner Schlag vom Publikum.
1: Das war doch eh nur noch so zwei Stufen.
0: Nee, also so zwei ursprünglich Blöcke, ging das fünf oder sechs Stufen hoch und jetzt ist das wirklich extrem wenig Publikum.
1: Wow.
0: Und er hat, hat einen Witz gemacht. Gentleman ist ja so ein Reggae-Sänger, ne? Hm. Der singt ja, Reggae ist richtig, ne? Das ist das richtige
1: Element. Ich jetzt nicht so der Gentleman.
0: Was so die Kiffer hören, ne?
1: Ja, Reggae, Ska.
0: Sowas, genau, richtig. So, und er hat einen Witz gemacht und hat den Gentleman gefragt, was sagt der Reggae-Fan, wenn das Gras alle ist? Na, weißt du es? Den fand ich echt gut. Der sagt, mach mal noch die scheiß Musik aus.
1: Ach so, ja, der gute Klassiker.
0: Ist sehr gut. Mach mal die Scheißmusik aus. Ja, okay. Wollte ich jetzt als Abschluss. Wir haben uns heute sehr lange geredet. Ja.
1: Wer vertritt nochmal die Stefan Raab Show? Welches Label steckt dahinter? Weißt du es nochmal?
0: Raab Entertainment.
1: Das müsste auch von Raab Entertainment
0: kommen. RTL.
1: Wollte jetzt so Ufa oder sowas bei.
0: Nee, die haben ihre eigene Produktionsfirma. Raab Entertainment. Okay. Die machen ja auch Podcasts inzwischen.
1: Tatsächlich. Ich krieg hier Mails.
0: Genau.
1: Also, das müsst ihr wissen, wenn ihr in so einem Verteiler seid, wo ihr schon mal ein Ticket gekauft habt, dann bekommt ihr häufig nochmal eine Mail, wenn die Publikum suchen,
0: die haben viel
1: Glück gehabt.
0: Viele von
1: du hast
0: Mails.
1: Gratis Tickets gewonnen. Ja. Die müssen halt ganz dringend dann das Publikum füllen. Ja, das habe ich tatsächlich welche da.
0: Das ist schwer. Raab ist das sehr, sehr schwer gefallen. Also ich meine, selbst wir sind ja Uralt-Fans von früher, wir waren ja auch immer noch nicht da. Also das müssen wir jetzt mal machen. Entweder mal die Stefan-Raab-Show oder die Raab-Bulli-Show. Eine will ich jetzt mal mit dir hin.
1: Ich würde das Triple-Combo-Paket und TV-Total-Puff-Puff noch mitnehmen.
0: Das wäre am allerbesten. Das muss auch möglich sein. In einer Woche, wo hier am Samstag Schnulli läuft, da könnte man dann am Donnerstag zu dieser obwohl, das ist echt, ich weiß nicht genau, wann Puff-Puff aufmacht. Mittwochs, ne? Oder Dienstags, ne? Dann musst du ja eine ganze Woche in Köln verbringen für das Triple.
1: Ich hätte da eine Idee.
0: Ja gut, sprechen wir gleich privat drüber. Wir werden jetzt erstmal diesen offiziellen Podcast beenden. Nächste Woche gehen wir mit Peter und Herrn Lehmann ins Moor. Und das ist ja bekanntermaßen schön. Und da brauchen wir auch eine ganze Zeit, um da hinzukommen. Das ist nämlich sehr weit weg. Ich bin eine Woche unterwegs, Serf. Und du nicht, weil du wohnst ja schon in der Nähe.
1: Richtig, genau. Ich gucke mir das Ganze hier an. Ich wünsche dir eine schöne Woche, Julian. Guck mal ganz kurz hier. Herr Lehmann, sind Sie das?

0: Hätte ich darauf irgendwas zu antworten sollen, auf Lehmann?
1: Nee, ich habe einen Knopf.
2: Das Moor ist schön.
1: Jetzt kommt der andere Knopf. Jetzt kommt der andere.
0: Das war aber war weit entfernt. Den hast du wohl irgendwie.
1: Ich schneide das hinten dran.
0: Nee, ich glaube, den hast du, weil es günstiger ist, den hast du irgendwo in Taiwan abgespeichert.
1: Ja, definitiv.
0: Das ist aber weil komisch, die Serverkosten dort günstiger sind. Server sein ganzes Leben in Bangladesch abgespeichert.
1: Ist halt fair.
0: Ja.

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Ach, und dann immer diese Leute, die sich vordrängeln, weil sie ja nur 3 Bananen kaufen wollen. Oder eine Packung Filtertüten. Und dann stecken sie ihre EC-Karte natürlich 3-mal falsch rum ins Lesegerät. Oder sie bezahlen bar und kramen stundenlang in ihrem Speckchen-Portemonnaie nach 1- und 2-Cent-Münzen, weil sie ihr Kleingeld loswerden wollen. Mann. Hinter mir hat gestern einer gesagt, wenn nur eine Kasse offen hat, dann kann man wenigstens nicht in der langsamsten Schlange stehen.

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Heute löste eine 26-jährige Frau einen Großeinsatz der Polizei und Feuerwehr aus. Sie stand auf dem Dach eines Bürogebäudes und drohte in den Tod zu stürzen. Nur das Eingreifen der Einsatzkräfte konnte das Schlimmste verhindern. Die junge Frau blieb zwar unverletzt, wurde aber zur weiteren Behandlung in eine Klinik gebracht.

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1: Im Studio Anna Löwer. Schönen guten Abend. Bundesgesundheitsminister Linnemann hat die geplante Pflegereform gegen Kritik der SPD verteidigt. Im Bericht aus Berlin sagte der CDU-Politiker, der von der SPD vorgeschlagene Pflegedeckel löse das Problem nicht. Die Gesamtkosten für einen Pflegeheimplatz liegen trotzdem bei mehr als 3.000 Euro. Linnemann will nun eine Kommission einsetzen, die die Pflegeversicherung zukunftsfest machen soll. Medienberichten zufolge gibt es deswegen ein Krisentreffen zwischen Union und SPD. Die EU geht gegen sogenanntes Werbe-Greenwashing vor. Es gelten jetzt schärfere Regeln. Produkte dürfen nicht mehr ohne weiteres als umweltfreundlich oder klimaneutral beworben werden. Mehr von Tim Britztrup.
2: Die Hersteller dürfen solche Begriffe im Werbesprech nur noch verwenden, wenn sie dafür Belege haben. Und da reicht es nicht, wenn zum Ausgleich irgendwo Bäume gepflanzt werden. Außerdem dürfen sich beispielsweise Energiekonzerne nicht als nachhaltig bezeichnen, weil sie auch Windenergie im Angebot haben, ihr Hauptgeschäft aber mit Öl und Gas machen. Auch selbst erfundene Umweltsiegel sind jetzt verboten. Bei Verstößen drohen Geldstrafen.
1: Die Schweiz bleibt genauso neutral wie bisher auch. Die Menschen im Land haben eine strengere Auslegung der politischen Neutralität abgelehnt. In einer Volksabstimmung machten rund 70% ihr Kreuz bei Nein. Damit kann die Schweiz auch weiter EU-Sanktionen gegen Russland übernehmen. Deutschland hat einen neuen Solarrekord geknackt. Seit Anfang des Jahres ist bereits mehr Solarstrom produziert worden als im gesamten vergangenen Jahr. Verantwortlich dafür sind laut Bundesverband Solarwirtschaft ungewöhnlich viele Sonnenstunden in diesem Jahr und der stetige Ausbau von Solaranlagen. Die deutsche Fußballnationalmannschaft hat in der Nations League eine Niederlage eingefahren. Das Team um den neuen Bundestrainer Jürgen Klopp unterlag Griechenland mit 0:1. Zum ersten Mal überhaupt in der Länderspielgeschichte.
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3: Mit KI-Support. Viele Wolken gibt es im Westen und Nordwesten. An der Küste kann gegen Ende der Nacht auch mal etwas Regen dabei sein. Sonst bleibt's oft klar oder nur leicht wolkig, ab und zu mit Nebel. Die Tiefstwerte liegen zwischen 14 und 3 Grad. Morgen bleibt's an der Küste wolkig mit Schauern, sonst meist trocken bei maximal 31 Grad.

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